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1: Ich bin Felix Becker und das wird der Tag. Mit der Bekanntgabe des Wirtschaftsnobelpreises endet heute die Nobelpreiswoche 2026. Die Verkündung wird ab 11.45 Uhr in Stockholm erwartet. Sie wird auch live im Internet übertragen. Der Preis ist mit 12 Millionen schwedischen Kronen dotiert. Das entspricht rund 1 Million Euro. In der thailändischen Hauptstadt Bangkok beginnen heute die Jahrestagungen des Internationalen Währungsfonds und der Weltbank. Bis Sonntag beraten dort Finanzminister, Notenbankchefs und weitere Vertreter aus aller Welt. Im Mittelpunkt stehen die Lage der Weltwirtschaft und internationale Finanzfragen. Auch die künftigen Aufgaben der beiden Organisationen werden besprochen. Bundespräsident Steinmeier wird heute in Berlin-Moabit eine Gedenktafel für die Opfer des Nationalsozialismus wieder einweihen.
2: Die Gedenktafel befindet sich am Standort der früheren Vermögensverwertungsstelle des NS-Regimes. Dort wurde das geraubte Eigentum von Verfolgten systematisch verwertet. Steinmeier wird bei der Gedenkveranstaltung eine Ansprache halten. Die Tafel soll an die Enteignung und Ausplünderung der NS-Opfer erinnern. Mit der Wiedereinweihung soll dieses dunkle Kapitel der deutschen Geschichte stärker ins öffentliche Bewusstsein gerückt werden. Ulrike Klein, Redaktion.
1: In Berlin wird heute der Margot-Friedländer-Preis vergeben.
3: Ausgezeichnet werden Menschen, Projekte und Schulen, die sich für Menschlichkeit, Toleranz, Demokratie und eine lebendige Erinnerungskultur einsetzen. Eine Jury unter Vorsitz von Elke Büdenbender hat aus mehr als 300 Einreichungen 9 Nominierte ausgewählt. Insgesamt ist der Preis mit 25.000 Euro dotiert. Die Gewinner werden bei der Veranstaltung im Allianzforum am Pariser Platz bekannt gegeben. Timo Wiesner, Redaktion.
1: Spanien feiert heute seinen Nationalfeiertag. In der Hauptstadt Madrid findet dazu traditionell eine große Militärparade statt. Der sogenannte Día de la Hispanidad erinnert an die Ankunft von Christoph Kolumbus in Amerika im Jahr 1492. Der Feiertag wird jedes Jahr am 12. Oktober begangen. Das Schlagerradio-Wetter. Heute tagsüber lockern die Wolken im Tagesverlauf auf und es bleibt meist trocken bei Höchstwerten zwischen 13 und 15 Grad. Morgen ziehen kompakte Wolkenfelder mit Regen auf. Dabei erreichen die Temperaturen 15 bis 17 Grad.
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1: Ich bin Felix Becker und das wird der Tag. Mit der Bekanntgabe des Wirtschaftsnobelpreises endet heute die Nobelpreiswoche 2026. Die Verkündung wird ab 11.45 Uhr in Stockholm erwartet. Sie wird auch live im Internet übertragen. Der Preis ist mit 12 Millionen schwedischen Kronen dotiert. Das entspricht rund 1 Million Euro. In der thailändischen Hauptstadt Bangkok beginnen heute die Jahrestagungen des Internationalen Währungsfonds und der Weltbank. Bis Sonntag beraten dort Finanzminister, Notenbankchefs und weitere Vertreter aus aller Welt. Im Mittelpunkt stehen die Lage der Weltwirtschaft und internationale Finanzfragen. Auch die künftigen Aufgaben der beiden Organisationen werden besprochen. Bundespräsident Steinmeier wird heute in Berlin-Moabit eine Gedenktafel für die Opfer des Nationalsozialismus wieder einweihen.
2: Die Gedenktafel befindet sich am Standort der früheren Vermögensverwertungsstelle des NS-Regimes. Dort wurde das geraubte Eigentum von Verfolgten systematisch verwertet. Steinmeier wird bei der Gedenkveranstaltung eine Ansprache halten. Die Tafel soll an die Enteignung und Ausplünderung der NS-Opfer erinnern. Mit der Wiedereinweihung soll dieses dunkle Kapitel der deutschen Geschichte stärker ins öffentliche Bewusstsein gerückt werden. Ulrike Klein, Redaktion.
1: In Berlin wird heute der Margot-Friedländer-Preis vergeben.
3: Ausgezeichnet werden Menschen, Projekte und Schulen, die sich für Menschlichkeit, Toleranz, Demokratie und eine lebendige Erinnerungskultur einsetzen. Eine Jury unter Vorsitz von Elke Büdenbender hat aus mehr als 300 Einreichungen 9 Nominierte ausgewählt. Insgesamt ist der Preis mit 25.000 Euro dotiert. Die Gewinner werden bei der Veranstaltung im Allianzforum am Pariser Platz bekannt gegeben. Timo Wiesner, Redaktion.
1: Spanien feiert heute seinen Nationalfeiertag. In der Hauptstadt Madrid findet dazu traditionell eine große Militärparade statt. Der sogenannte Día de la Hispanidad erinnert an die Ankunft von Christoph Kolumbus in Amerika im Jahr 1492. Der Feiertag wird jedes Jahr am 12. Oktober begangen. Das Schlagerradio-Wetter. Heute tagsüber lockern die Wolken im Tagesverlauf auf und es bleibt meist trocken bei Höchstwerten zwischen 13 und 15 Grad. Morgen ziehen kompakte Wolkenfelder mit Regen auf. Dabei erreichen die Temperaturen 15 bis 17 Grad.
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1: Ich bin Felix Becker und das wird der Tag.

0: und der Weltbank. Bis Sonntag beraten dort Finanzminister, Notenbankchefs und weitere Vertreter aus aller Welt. Im Mittelpunkt stehen die Lage der Weltwirtschaft und internationale Finanzfragen. Auch die künftigen Aufgaben der beiden Organisationen werden besprochen. Bundespräsident Steinmeier wird heute in Berlin-Moabit eine Gedenktafel für die Opfer des Nationalsozialismus wieder einweihen.
1: Die Gedenktafel befindet sich am Standort der früheren Vermögensverwertungsstelle des NS-Regimes. Dort wurde das geraubte Eigentum von Verfolgten systematisch verwertet. Steinmeier wird bei der Gedenkveranstaltung eine Ansprache halten. Die Tafel soll an die Enteignung und Ausplünderung der NS-Opfer erinnern. Mit der Wiedereinweihung soll dieses dunkle Kapitel der deutschen Geschichte stärker ins öffentliche Bewusstsein gerückt werden. Ulrike Klein, Redaktion.
0: In Berlin wird heute der Margot-Friedländer-Preis vergeben.
2: Ausgezeichnet werden Menschen, Projekte und Schulen, die sich für Menschlichkeit, Toleranz, Demokratie und eine lebendige Erinnerungskultur einsetzen. Eine Jury unter Vorsitz von Elke Büdenbender hat aus mehr als 300 Einreichungen 9 Nominierte ausgewählt. Insgesamt ist der Preis mit 25.000 Euro dotiert. Die Gewinner werden bei der Veranstaltung im Allianzforum am Pariser Platz bekannt gegeben. Timo Wiesner, Redaktion.
0: Spanien feiert heute seinen Nationalfeiertag. In der Hauptstadt Madrid findet dazu traditionell eine große Militärparade statt. Der sogenannte Día de la Hispanidad erinnert an die Ankunft von Christoph Kolumbus in Amerika im Jahr 1492. Der Feiertag wird jedes Jahr am 12. Oktober begangen.
3: Das Schlagerradiowetter in Berlin und Brandenburg. Derzeit in Berlin-Hellersdorf 9 Grad, in Pritzwerk in der Prignitz 6 und in Schwedoder in der Uckermark 8 Grad. Aktuell bewölkt, später ein Mix aus Sonne und Wolken bei Temperaturen zwischen 13 und 15 Grad. Morgen auch bewölkt, am Abend auch Regen möglich bei maximal 18 Grad.
4: Hier ist der Schlagerradio-Verkehrsservice. Im Moment keine Störungen, kommt alle gut an.
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4: Schlagerradio. 3 nach 5, guten Morgen.
6: Guten Morgen.
4: Amy Norman hier, der neue Schlagerradio Morgen.

0: So soll es bleiben, richtig. Deshalb sind wir heute hier. Schönen Montagmorgen.
1: Guten Morgen.
0: 12. Oktober, hier ist Schlagerradio gleich mit der Münchner Freiheit.
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0: Morgengold. Ja, und heute schon die Chance auf die Viertelmillion. Ja. Bleib hier, hier ist Schlagerradio. Es ist 17 Minuten nach 5.
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0: 3 Wochen noch.
3: Ja.
0: 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Oktober, wenn das große Finale stattfindet.
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0: Ja, also die Chance auf die Viertelmillion. Den Song stellen wir vor um 6.40 Uhr. Also vielleicht nochmal umdrehen oder einfach dranbleiben.

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2: Ich bin Jerome Nussbaum. Russland hat offenbar erneut Energieanlagen in der Ukraine mit Drohnen angegriffen, nachdem US-Präsident Trump eine Teilwaffenruhe diesbezüglich zwischen Moskau und Kiew verkündet hatte. Laut dem ukrainischen Präsidenten Selenskyj habe die russische Armee ein Kraftwerk in Kiew beschossen. Zudem habe es weitere Angriffe auf Anlagen in der Region Kharkiv gegeben. Selenskyj hat überrascht auf Trumps Äußerungen zu einer Energiewaffenruhe reagiert und erklärt, dafür bereit zu sein, wenn sich auch Moskau daran halte. Der britische Premier Burnham hat in einem Podcast brisante Informationen von Bundeskanzler Merz ausgeplaudert. In The Rest is Politics behauptet der neue Premierminister, Merz habe ihm erklärt, dass die AfD eindeutig mit Russland verbandelt sei.
3: Finanziert, glaube er, so Burnham. Das soll Merz ihm in einem vertraulichen Gespräch gesagt haben. Beide hatten sich vergangene Woche in Berlin getroffen. Dabei sei es unter anderem um wachsende Gefahren durch feindlich gesinnte Staaten gegangen. Sollten die Angaben stimmen, müsste dies überprüft werden. Die direkte Finanzierung deutscher Parteien durch eine fremde Macht ist strikt verboten. Burnham bestätigte zudem als erster Regierungschef seines Landes eine Einmischung Russlands beim Brexit-Referendum vor 10 Jahren. Wie konkret, sagte er nicht. Noah Ulrich, Redaktion.
2: Eine junge Frau ist in Nordrhein-Westfalen bei einem Bungee-Sprung ums Leben gekommen. Die Anlage hatten sie und ihre Begleiter laut Polizei offenbar selbst gebaut. Das Unglück passierte demnach im ehemaligen Steinbruch in Warstein. Zunächst ging die Polizei von einem Kletterunfall aus. Später korrigierte sich ein Polizeisprecher und sagte der ARD, sie sei nicht in die Tiefe gestürzt, sondern bei dem Sprung gegen eine Felswand geschlagen. Die Gruppe war vorher aus Aschersleben in Sachsen-Anhalt in den stillgelegten Steinbruch gekommen. CSU-Chef Söder ruft Bundeskanzler Merz auf, zu den geplanten Reformen regelmäßige Gespräche mit Gewerkschaften und Arbeitgebern zu etablieren.
4: Nach seinen Worten dürfe es nicht immer nur Koalitionsausschüsse mit den Spitzen von Union und SPD geben, um sich über Themen abzustimmen. Kanzler Merz hatte die Sozialpartner im Frühjahr einmal eingeladen, um über die Reformen zu reden. Diesen Ansatz habe er sehr gut gefunden, so Söder. Ihm geht es dabei auch um das Tempo der Gesetzgebung. Durch Druck von außen könnten Verzögerungen entstehen, sagte er bei Karin Mioska. Als Beispiel nannte der bayerische Ministerpräsident die jüngste Kritik des Deutschen Gewerkschaftsbundes an den Rentenplänen. Ulrike Klein, Redaktion.
2: In der ersten Fußball-Bundesliga hat Freiburg Schalke mit 2:1 besiegt und sich damit die Tabellenführung gesichert. Vorher konnte sich Köln mit 2:1 gegen Mönchengladbach durchsetzen. In der zweiten Liga gewann Hertha BSC ebenfalls mit 2:1 gegen Greuther Fürth. Die Berliner bleiben damit Zweitliga-Tabellenführer. Zudem unterlag Bochum Bielefeld zu Hause mit 0:1 und St. Pauli gewann 2:0 gegen den Karlsruher SC.
5: Das Schlagerradio-Wetter in Berlin und Brandenburg. Aktuell bewölkt, später ein Mix aus Sonne und Wolken bei Temperaturen zwischen 13 und 15 Grad.
6: Hier ist der Schlagerradio-Verkehrsservice. Im Moment keine Störungen, kommt alle gut an.
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0: Klassiker von Howie, Hello Again. Schlagerradio ist hier, es ist 20 Minuten vor 6. Schönen Start in deinen Montagmorgen.
1: Guten Morgen.
0: Heute übrigens Tag des Sports.
1: Ja.
0: Wir wollten schon gar nicht kommen, weil wir wissen ja, Sport ist Mord. Aber
1: ja,
0: was ganz Besonderes ist, ist nochmal ein Zeichen dafür, dass man auch im Alter nochmal vielleicht für uns in die Zukunft mal fit werden könnte. Ja. Heute beginnt nämlich die Fußball-Weltmeisterschaft und keiner hat es mitbekommen. Ja. Fußball-Weltmeisterschaft der 75, Ü-75-Jährigen.
1: Nein.
0: Heute in Australien. Dabei zum Beispiel Werner Zaulich, der ist 77 Jahre alt.
1: Mensch.
0: Hatte als Jugendlicher schon mal bei Dynamo Dresden gespielt, also ein bisschen Vorerfahrung mit dem Ball hatte. Und der freut sich jetzt, so ein Trikot anzuziehen. Ist Fußball-Nationalspieler mit 77. Also können wir uns doch noch eine Scheibe abschneiden.
1: Ja, und da denkst du immer, die gehen alle in Rente mit Mitte 30, die Fußballer. Ja, nüchtern, die kommen dann wieder Ü-75.
0: Wieder kommen. Und das Tolle ist, statt 11 Spieler sind nur 7 auf dem Spielplatz. Das Feld ist kleiner, das Tor ist kleiner, man muss also nicht so viel laufen und in 60 Minuten ist das Spiel rum.
1: Und gesponsert wird das Ganze von einem Bestattungsinstitut.
0: Nein, um Gottes Willen.

0: Noch 10 Minuten bis 6. Schönen Start in den Montagmorgen mit Schlagerradio.
1: Das Wetter in Berlin und Brandenburg, ein Mix aus Sonne und Wolken bei maximal 15 Grad.
2: Letzter Aufruf für 2 Piloten über den Brücken.
3: Jack, One Check, du, was liegt heute an, Kollege Olo?
4: Guten Morgen, Captain. Oh, Chinas Autoindustrie will den Rolls-Royce nachahmen und 2027 auf den Markt bringen.
3: Ja, aber den gibt's ja eh nur von März bis Juni.
4: Warum das?
3: Na ja, wird ein klassischer Frühlings-Rolls-Royce. Achtung, Cabin Crew, Fräulein Schieber, bitte ins Cockpit.
5: Ja, Captain.
3: Alles gut bei Ihnen da hinten?
5: Ja, sagen Sie mal, können Sie was mit dem Jugendwort des Jahres anfangen?
3: Welches ist denn diesmal? No Pflichtdienst, Digga?
5: Nein, Rage Bait.
3: Ah, Englisch. Ich nehme an, auf Deutsch, Rettichbeet. Aber Gartenarbeit wäre viel zu anstrengend für die jungen Leute. Vielleicht was mit Ratsche.
5: Ratsche?
3: Naja, die haben ja nichts anderes mehr zu tun, als auf ihren Social-Media-Kanälen über andere zu ratschen, nicht?
5: Ja, fast. Ragebait ist, wenn die Leute auf Social Media gezielt provozieren wollen. 1:1 übersetzt heißt das Wutköder.
3: Eieiei, jetzt sind wir von Wutbürger schon bei Wutköder angekommen. Wut Söder, könnte ich mir ja noch vorstellen.
5: Na, hier steht als Beispiel, viele kochen in ihren Videos absichtlich dilettantisch falsch, damit es viele kritische und böse Kommentare dazu gibt.
3: Ist jetzt auch nichts Neues. Das zieht der Tim Melzer schon seit 20 Jahren konsequent durch.
5: Na, die nachfolgenden Plätze belegen übrigens Peak.
3: Langweilig macht der Tim Melzer auch schon lange. Der piekt ja so derart im Essen rum.
5: Und Crash-Out bedeutet Kontrollverlust.
3: Stichwort Tim Melzer.
6: Sorry, Bro. Oder, sorry, Contra.
7: Nein.
3: So, Landanflug unter Tower meldet, nach dem Länderspiel gegen Griechenland steht das UEFA-Wort des Jahres auch schon fest.
5: Welches denn?
3: Grätschbait.
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0: Amy Norman hier, der neue Schlagerradio Morgen.
1: Guten Morgen.
0: Tausendmal Nein ist der neue Hit von Kerstin Ott. Haben wir auch gleich für dich nach 6. Juliane Werding und Vincent Weiß. Weiß, wie es geht, ja.
1: Entschuldigung, ich bin schon ganz aufgeregt. Es gibt ja Menschen, deren Motto ist, es liebe der Sport.
0: Ja.
1: Da gehören wir nicht dazu. Aber trotzdem habe ich mal so 2, 3 Sportarten rausgesucht und dir mal, möchte mal erzählen, wo die eigentlich herkommen.

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2: In Berlin-Langwitz wird geblitzt. Kaiser-Wilhelm-Straße, Berlin-Tempelhof-Ringstraße und in Falkensee in der Beethoven-Allee.
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3: Ich bin Jerome Nussbaum. Berlins noch Wirtschaftssenatorin Giffey von der SPD ist gegen eine Koalition ihrer Partei mit der Linken. Sie ruft zu einem Sondierungsstopp auf. Eine gemeinsame Regierung dieser Linken mit der SPD und den Grünen sei nicht vertretbar. Auf Instagram kritisiert sie Äußerungen aus internen Chats, unter anderem von der linken Vizelandeschefin Kleedörfer. Wer das Antisemitismuspapier als Versagen oder wahnwitzig bezeichne, offenbare eine Radikalität, die mit verantwortungsvollem Regierungshandeln nichts zu tun habe, so Giffey. In Strausberg wird die parteilose Annette Binder neue Bürgermeisterin.

0: Russland hat offenbar erneut Energieanlagen in der Ukraine mit Drohnen angegriffen, nachdem US-Präsident Trump eine Teilwaffenruhe diesbezüglich zwischen Moskau und Kiew verkündet hatte. Laut dem ukrainischen Präsidenten Selenskyj habe die russische Armee ein Kraftwerk in Kiew beschossen. Selenskyj hatte überrascht auf Trumps Äußerungen zu einer Energiewaffenruhe reagiert und erklärt, dafür bereit zu sein, wenn sich auch Moskau daran halte. Der britische Premier Burnham hat in einem Podcast brisante Informationen von Bundeskanzler Merz ausgeplaudert. In The Rest is Politics behauptet der neue Premierminister, Merz habe ihm erklärt, dass die AfD eindeutig mit Russland verbandelt sei.
1: Finanziert, glaube er, so Burnham. Das soll Merz ihm in einem vertraulichen Gespräch gesagt haben. Sollten die Angaben stimmen, müsste dies überprüft werden. Die direkte Finanzierung deutscher Parteien durch eine fremde Macht ist strikt verboten. Burnham bestätigte zudem als erster Regierungschef seines Landes eine Einmischung Russlands beim Brexit-Referendum vor 10 Jahren. Wie konkret, sagte er nicht. Noah Ulrich, Redaktion.
0: In der ersten Fußball-Bundesliga hat Freiburg Schalke mit 2:1 besiegt und sich damit die Tabellenführung gesichert. Vorher konnte sich Köln mit 2:1 gegen Mönchengladbach durchsetzen. In der zweiten Liga gewann Hertha BSC ebenfalls mit 2:1 gegen Greuther Fürth. Die Berliner bleiben damit Zweitliga-Tabellenführer.
2: Das Schlagerradio-Wetter in Berlin und Brandenburg. Derzeit in Berlin-Hellersdorf 9 Grad, in Pritzwerk in der Prignitz 6 und in Schwedoder in der Uckermark 8 Grad. Aktuell bewölkt, später ein Mix aus Sonne und Wolken bei Temperaturen zwischen 13 und 15 Grad. Morgen auch bewölkt, am Abend auch Regen möglich bei maximal 18 Grad.
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4: Hier ist der Schlagerradio Verkehrsservice. Im Moment keine Störungen. Kommt alle gut an.
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4: Jetzt haben wir es 6:04. Rein
6: Guten
4: geht's
6: Morgen.
4: Hier in diesen Montagmorgen. Heute der 12. Oktober.
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0: 10 Minuten nach 6 mit Keimzeit.
1: Guten Morgen.
0: Kling, klang, rein geht's in einen Montag mit Schlagerradio.
1: Heute Tag des Sports. Mhm. Wir beide beobachten das Ganze eher von der Ferne.
0: Ja.
1: Und deshalb habe ich mal geguckt, ich bin nämlich über ein Video gestolpert, wo denn so einige Sportarten ursprünglich herkommen.
0: Von Olympia, würde ich mal sagen. Hat man sich früher bemüht.
1: Nein, teilweise noch früher. Aber pass auf, hier Pilates, kennst du doch, oder? Machen doch die ganzen Beauty-Mäuse jetzt alle, die rennen noch zum Pilates mit ihrem Matcha-Latte und so.
0: Ja, so Bewegung, ganz sanft dehnen
1: genau,
0: und so.
1: Genau, sowas wie Yoga, nur auf so einem Gerät quasi, mit so Strippen, an denen du ziehst und so. Ich habe mir das auch noch auf Instagram angeguckt. Aber das Ganze kommt aus dem Jahr 1883 von Josef Hubertus Pilates.
0: Ach, so heißt er auch noch.
1: Der übrigens aus Mönchengladbach kommt, also ein Deutscher, der uns das angetan hat.
0: So.
1: Er war damals im Ersten Weltkrieg, kam er dann auf die Idee, denn damals hieß es noch Contrology, also dass man den Körper kontrollieren kann, wenn man auch im Bett liegt. Da hat er dann so Sprungfedern angebracht und dann haben da die Verwundeten im Bett weiterhin Sport machen können, der Teil, der nicht verwundet war halt,
0: okay,
1: um da die Muskeln zu erhalten.
0: Der Erste Weltkrieg war allerdings ein bisschen später.
1: Also
0: vorher erfunden und genau, Glück, dass der Krieg kam, damit das verkaufen konnte.
1: Vollkommen korrekt. Also so wie bei so einigen Dingen. Apropos verkaufen können, daher kommt auch ursprünglich die Frisbee. 1871 gab es eine Bäckerei, die sich da nannte William Russell Frisbee. Also der hat die gegründet. Und die hieß dann die Frisbee Pie Company. Jetzt könnte man schon denken, was passiert ist. Die wurden in so kleinen Metallschalen verkauft. Und irgendwann hatten Studenten so viel Langeweile, dass sie sich das Ding hin und her geworfen haben. Die Metallschale war aber relativ schwer und zur Warnung rief man also Frisbee. Und irgendwann kamen dann irgendwelche Menschen auf die Idee, daraus mal Plastik zu machen, weil das nicht so sehr weh tut, wenn du es an den Kopf gescheppert bekommst.
0: Interessant, ja.
1: Ja, und eine Sache habe ich noch. Eine Sache, die ich viel eher noch machen würde, als die anderen Sachen, über die wir jetzt hier gerade schon gesprochen haben. Bungee-Jumping.
0: Na gut.
1: Hast du eine Idee, wo das herkommt?
0: Naja, von Verrückten, die sich ein Seil an die Füße binden und wenn sie Glück haben, ist es an der Brücke befestigt. Da gab es ja
1: ein paar Schwierigkeiten. Da gab es ein paar Problemchen, ja. Also tatsächlich war das Ganze ein Ritual ursprünglich, was für gute Ernte sorgen sollte, vor allem bei der Jamswurzel. Und die Legende geht auch auf eine Frau zurück, die vor ihrem gewalttätigen Mann auf einem Baum floh, sich da eine Liane um die Beine gebunden hat. Ihr Mann ihr hinterher, sie sprang vom Baum, der Mann ebenfalls hinterher, Mann tot, Frau noch am Leben, weil Liane am Bein.
0: Dachte, ihr Mann ist Tarzan oder so.
1: Ja, nee, also sie hat Jane gemacht, aber Tarzan war ganz weit weg.

0: Dann müsste Musik sein.
1: 18 Minuten nach 6, schönen guten Morgen.
2: Guten Morgen.
1: Amy Norman hier, der neue Schlagerradio Morgen.
2: Ich war gestern bei Schlager trifft Klassik in der Philharmonie in Berlin.
1: Und hab dich heute schon hier schwärmen gesehen.
2: Also
1: ja.
2: Wirklich grandios. Erstmal auch für mich als Musikerin, dieser Sound da drin, unbegreiflich. Dieses riesige Orchester und dann wirklich die Schlagersongs, die mit ganz, ganz viel verschiedener Musik unterlegt wurden. Zum Beispiel den größten Unterschied hat man gehört bei Heute Nacht von Helene Fischer.

0: fast eine James-Bond-Hymne werden,
1: ja,
0: ne?
1: Ja, oder? So hätte es klingen können, mhm. Ja, wenn man da diesen Bass rausnimmt.
0: Du hast noch mehr mitgebracht, gegen die Liebe zum Beispiel von Rosenstolz.
1: Ja, Roland Kaiser.
0: Das ist auch die Nummer.
1: Roland Kaiser, ja, hat Ronny Heinrich selbst gesungen. Und da gab es auch kein Halten mehr.

0: Und du hattest einen romantischen Abend neben Bata Illich?
1: Ja, es war wirklich sehr schön. Neben mir, direkt links neben mir saß Bata Illich und neben ihm seine Frau und die haben den ganzen Abend Händchen gehalten. Oh. Wirklich ganz, ganz süß. Und als er dann den Schlagerradio-Preis überreicht bekommen hat für sein Lebenswerk, hat seine Frau ihn schön festgehalten und er hat dann seine Hand darauf gelegt. Also wirklich ein ganz, ganz niedliches Bild.
0: Wie das war, das hören wir dann später uns um 7:50 Uhr nochmal hier genauer an.

0: Kurz vor halb sieben hier ist Schlagerradio mit Andreas Burani. Ihr habt es ja gerade gehört, Schlager trifft Klassik, war ein Mega-Erfolg gestern in der Berliner Philharmonie. Heute Nacht wurde da präsentiert. Und wir hören uns jetzt mal das Original an. Hier ist Helene Fischer. Heute Nacht noch mit richtig Bums.
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15: Und morgen Blitzer und zwar in Engelsfelde bei Dalgo-Döberitz Richtung B2. In Berlin-Mitte in der Torstraße und in Dahlwitz und zwar in der Berliner Straße.
17: Die geplante Zuckersteuer stößt in der Union auf Widerstand. Sie soll eigentlich Mitte nächsten Jahres in Kraft treten. Welche Kritik gibt es da jetzt, Jerome, in den Schlagerradio-Nachrichten?
18: Alle neuen Agrar- und Verbraucherminister der Union lehnen die neue Abgabe ab und haben deshalb einen Brief an Kanzler Merz geschickt. Darin heißt es, die Zuckersteuer belaste den Kauf bestimmter Lebensmittel unnötigerweise zusätzlich. Ein solcher Eingriff in den Markt sei in der aktuellen wirtschaftlichen Situation der Agrarbetriebe nicht vermittelbar. Der richtige Weg für eine Zuckerreduktion seien Aufklärung, Ernährungsbildung und Eigenverantwortung. Die Steuer kommt aus dem Finanzministerium von SPD-Minister Klingbeil. Noch nach Polen, nach Hinweisen zu Anschlagsplänen auf Regierungschef Tusk, ist ein Verdächtiger festgenommen worden. Er wurde laut dem polnischen Innenministerium in Niederschlesien gefasst. Die Drohung wurde als sehr ernst eingestuft. Sie richtete sich auch gegen den polnischen Verteidigungsminister.
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18: Die Bürgermeisterstichwahlen in Strausberg und Schönwalde-Glien sind entschieden. Die parteilose Annette Binder übernimmt das Amt offiziell in Strausberg. In Schönwalde-Glien hat die SPD-Politikerin Yvonne Hartley gewonnen. 3 Wochen nach der Berliner Abgeordnetenhauswahl soll heute das endgültige Ergebnis festgestellt werden. Dazu gibt es eine Sitzung des Landeswahlausschusses im Roten Rathaus. Die Sitzung ist öffentlich. In Cottbus sind die ersten Studenten an der Medizinischen Universität Lausitz Karl Thiem begrüßt worden. Für sie gab es eine Immatrikulationsfeier im Staatstheater. Heute geht's für die ersten 38 Studenten mit dem Studium der Humanmedizin los. Die Eisbären Berlin haben in der deutschen Eishockeyliga einen klaren Sieg gegen Bremerhaven geholt. 3:0 der Endstand.
17: Das Schlagerradio-Wetter in Berlin und Brandenburg. Aktuell bewölkt, später ein Mix aus Sonne und Wolken bei Temperaturen zwischen 13 und 15 Grad.
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15: Hier ist der Schlagerradio-Verkehrsservice. Im Moment keine Störungen. Kommt alle gut an.
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0: 20 Minuten vor 7, du stehst auf mit uns. Wir sind Amy und Norman, der neue Schlagerradio Morgen.
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3: 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Kannst auch Hunde rufen mit.
0: Also ich glaube, das Lied fällt auf aus den 80ern, oder? Text hat sie auch noch, ja.
3: Mensch, guck, alles dabei. Musiktext hat mir immer mehr.
0: Nena, Leuchtturm ist der Hit, auf den ihr achten müsst. 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

0: Safia, ich bin ich um 6.47 Uhr. Ja, bei diesem Wetter hat es auch sehr eine Erkältung erwischt. Ne?
1: Ja.
0: Wollte eigentlich diese Woche bei uns vorbeikommen zum Besuch. Wir wollten sie mal kennenlernen. Ist ja so ein Newcomer.
1: Ja.
0: Ja, aber gut, muss erst mal auskurieren.
1: Dann nächste Woche sehen wir uns.
0: Ja, wünsche alles Gute, gute Besserung an der Stelle.
1: Das Wetter in Berlin und Brandenburg, ein Mix aus Sonne und Wolken bei maximal 15 Grad.
0: Und jetzt Zeit für die ersten Hörer des Tages. Schlager trifft Klassik, großes Event gestern in der Berliner Philharmonie. Und Emmy war auch mit dabei. Du musstest sogar aufstehen und hast von 2000 Leuten Applaus bekommen, ja?
1: Ja, ich war ein bisschen erschrocken, ehrlicherweise. Eigentlich bin ich ja nicht so, aber das war wirklich so ein Moment, da dachte ich, jetzt hier in der Philharmonie aufzustehen und dann vor allem zu sagen, hallo, ich bin die Emmy Solana.
0: Der Ronny hat dich erwähnt und Schlagerradio auch erwähnt. Bata Illisch bekam den Preis fürs Lebenswerk.
1: Ganz
0: Hör
1: genau.
0: Hör uns in einer Stunde an, wie das war. Du saßt den ganzen Abend und hast noch einen besonderen Moment mit unseren Hörern erlebt, ne?
1: Und zwar,
0: einer nannte sich Spreewaldgurke.
1: Ich bin vorbeigelaufen, da sagte der eine, ach, die Spreewaldgurke. Da dachte ich, auch, ja schön, wunderbar, hat sich rumgesprochen, die Geschichte. Spreewaldgurke auch immer. Könnt ihr mich immer mit ansprechen, freue ich mich. Besonders schön war aber, die Veranstaltung war vorbei und wie gesagt, Bata Illisch saß ja vorne in der ersten Reihe, umzingelt von unserem Chef Oliver Dunk und mir. Und dann kam eine Frau auf uns zu und völlig hysterisch am Zittern auf unseren Chef Oliver Dunk und sagte, ich bin ein großer Fan. Auch ich höre auch immer Chefsache, können wir mal ein Foto zusammen machen? Mhm. Und er gleich, ja klar, sehr gerne, gar
0: kein
1: Problem.
0: Von unserem Chef, Oliver Dunk.
1: Ja, und drückt die Frau völligst am Zittern, hielt ihr Handy hoch und dann habe ich natürlich gefragt, soll ich ein Foto von Ihnen beiden machen? Oh ja, sehr gerne. Dann nahm ich das Handy und wollte ein Foto. Man hat mich gewundert, warum ich nur ganz verschwommen sehe. Ja, das Handy war eingestellt auf Zoom Nummer 5.
0: Aha, also sonst hättest du nur die Nase vom Chef drauf.
1: Wahrscheinlich, ja. Ich also erstmal rausgezoomt, schön zwei, drei Fotos von den beiden gemacht. Und dann drehte sie sich noch um. Hinter mir stand Bata Illisch und dann sagte sie, ach, ich würde auch noch gerne ein Foto mit dem Bata Illisch machen. Ich so, ja, gar kein Problem, knipse ich sie auch. Und danach guckt sie sich die Fotos an, legt mir nochmal die Hand auf die Schulter und sagt, also wirklich vielen Dank. Manchmal gibt man das Handy an Fremden und danach sehen die Fotos aus wie Sau, aber das sind wunderschöne Fotos geworden.
0: Hätte sie es gewusst, dass du diese Emmy warst, ja?
1: Hätte sie aber auch noch, als ich da aufgestanden bin, ja.

0: Amy Norman hier, der neue Schlagerradio Morgen.
1: Guten Morgen.
0: Heute startet eine Fußball-Weltmeisterschaft.
1: Moin.
0: Ja, darüber reden wir gleich um 27, verrat's dir.
1: Und außerdem feiern wir Geburtstag. Die drei Fragezeichen haben Geburtstag und da sprechen wir mal über die Geräusche, die in so einem Hörspiel nicht fehlen dürfen.
0: Andrea Berg ist musikalisch dabei und auch Julia Lindhorn mit einem Aberhit.
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1: In Schönefeld wird geblitzt in der Bohnsdorfer Chaussee und in Langwitz in der Kaiser-Wilhelm-Straße.
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2: Ich bin Jerome Nussbaum. Berlins noch Wirtschaftssenatorin Giffey von der SPD ist gegen eine Koalition ihrer Partei mit der Linken. Sie ruft zu einem Sondierungsstopp auf. Eine gemeinsame Regierung dieser Linken mit der SPD und den Grünen sei nicht vertretbar. Auf Instagram kritisiert sie Äußerungen aus internen Chats, unter anderem von der linken Vizelandeschefin Kleedörfer. Wer das Antisemitismuspapier als Versagen oder wahnwitzig bezeichne, offenbare eine Radikalität, die mit verantwortungsvollem Regierungshandeln nichts zu tun habe, so Giffey. In Strausberg wird die parteilose Annette Binder neue Bürgermeisterin. Sie konnte sich in der Stichwahl mit rund 65% der Stimmen gegen den ebenfalls parteilosen Robert Krause durchsetzen. Die Stichwahl in Schönwalde-Glien hat Yvonne Hartley von der SPD gewonnen mit 63-37% gegen ihren parteilosen Konkurrenten Sven Kratz. Und in Schwielowsee gehen CDU-Kandidat Schmieder und Heiko Mutz von der Wählergruppe Wir für Schwielowsee in die Stichwahl. Russland hat offenbar erneut Energieanlagen in der Ukraine mit Drohnen angegriffen, nachdem US-Präsident Trump eine Teilwaffenruhe diesbezüglich zwischen Moskau und Kiew verkündet hatte. Laut dem ukrainischen Präsidenten Selenskyj habe die russische Armee ein Kraftwerk in Kiew beschossen.

0: Ich glaube eher so Burnham. Das soll Merz ihm in einem vertraulichen Gespräch gesagt haben. Sollten die Angaben stimmen, müsste dies überprüft werden. Die direkte Finanzierung deutscher Parteien durch eine fremde Macht ist strikt verboten. Burnham bestätigte zudem als erster Regierungschef seines Landes eine Einmischung Russlands beim Brexit-Referendum vor 10 Jahren. Wie konkret, sagte er nicht. Noah Ulrich, Redaktion.
1: In der ersten Fußball-Bundesliga hat Freiburg Schalke mit 2:1 besiegt und sich damit die Tabellenführung gesichert. Vorher konnte sich Köln mit 2:1 gegen Mönchengladbach durchsetzen. In der zweiten Liga gewann Hertha BSC ebenfalls mit 2:1 gegen Greuther Fürth. Die Berliner bleiben damit Zweitliga-Tabellenführer.
2: Das Schlagerradio-Wetter in Berlin und Brandenburg. Derzeit in Berlin-Neukölln 8 Grad, in Treuenbrietzen, Hohenfleming 7 und in Wittenberge an der Elbe 6 Grad. Aktuell bewölkt, später ein Mix aus Sonne und Wolken bei Temperaturen zwischen 13 und 15 Grad. Morgen auch bewölkt, am Abend auch Regen möglich bei maximal 18 Grad.
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5: Auf der 111 Rhein nach Berlin zwischen Heckedamm und Charlottenburg 5 Minuten Stau und 115 Babelsberg Kreuz Zehlendorf 6 Minuten extra Zeit einplanen. Kommt alle gut an.
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5: Super, dass ihr da seid. Es ist 7:04. Rein geht's in deinen Montagmorgen.
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1: Max Lucado versichert uns, Jesus möchte dir so nahe sein, wie die Rebe dem Weinstock.

0: Der neue Andrea Berghit bei Schlagerradio. Guten Morgen, es ist 10 Minuten nach 7.
1: Guten Morgen.
0: Hier ist Sammy und Norman, der neue Schlagerradio Morgen.
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0: Da stell mal die Schrankwand rein, ist doch alles rund. Das ist der Hit, auf den du achten musst. Hörst du Nena in voller Länge? Schick uns eine WhatsApp mit Schlagerradio unter dem Wohnort an die 08000 79 89 99.
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0: Ein Aber-Hit bei uns auf Deutsch, Julia Lindholm und Leg dein Herz an eine Leine, nämlich an unsere, an die von Schlagerradio. Schönen guten Morgen, es ist 18 Minuten nach 7.
1: Guten Morgen.
0: Heute ist Tag des Sports, interessiert uns deshalb nicht, weil wir nicht so sportlich sind.
1: Nee.
0: Und vielleicht du ja auch nicht. Vielleicht hast du deshalb verpasst, dass heute die Fußball-WM losgeht.
1: Ja.
0: Ja, wo ist hier Public Viewing? Wo ist hier das alles zu sehen?
1: Frage ich mich auch.
0: Ja, Public Viewing fehlt bei der Fußball-WM der Ü75-Jährigen. Alle, die älter sind als 75, sind jetzt in Australien und spielen Fußball. Dabei zum Beispiel auch Werner Zaulich, der ist 77.
1: Da ist auch das Motto, das Runde muss ins Eckige. Mehr weiß ich auch nicht über den Fußball.
0: Ja, aber auf alle Fälle freut es sich jetzt, Fußball-Nationalspieler zu sein. Mit 77 schon mal was ganz Tolles. Und für uns ist das vielleicht auch noch was. Sie haben noch die Chance.
1: Ja.
0: Irgendwann in den nächsten 20, 30 Jahren.
1: Vor allem das Gute ist ja, da ist das Spielfeld ein bisschen kleiner, das Tor ist ein bisschen kleiner, also
0: ja,
1: alles ein bisschen
0: gediegener.
1: Es sind
0: nur 7 Spieler auf dem Feld und das Spiel ist nur 60 Minuten. Also das
1: top.
0: Sind wir auch nicht außer Puste.
1: Aber die Frage ist jetzt natürlich, von wem wird das gesponsert?
0: Hm?
1: Ich hätte ja eine Vermutung. Bestattungsinstitut, Turne bis zur Urne.
2: Das Wetter in Berlin und Brandenburg, ein Mix aus Sonne und Wolken bei maximal 15 Grad.
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4: Jack, One, Check, Two, was liegt heute an, Kollege Olo?
5: Guten Morgen, Captain. Oh, Chinas Autoindustrie will den Rolls-Royce nachahmen und 2027 auf den Markt bringen.
4: Ja, aber den gibt's ja eh nur von März bis Juni.
5: Warum das?
4: Na ja, wird ein klassischer Frühlings-Rolls-Royce. Achtung, Cabin Crew, Fräulein Schieber, bitte ins Cockpit.
6: Ja, Captain.
4: Alles gut bei Ihnen da hinten?
6: Ja, sagen Sie mal, können Sie was mit dem Jugendwort des Jahres anfangen?
4: Welches ist denn diesmal? No Pflichtdienst, Digga?
6: Nein, Ragebait.
4: Ah, Englisch. Ich nehme an, auf Deutsch, Rettichbait. Aber Gartenarbeit wäre viel zu anstrengend für die jungen Leute. Vielleicht was mit Ratsche.
6: Ratsche?
4: Naja, die haben ja nichts anderes mehr zu tun, als auf ihren Social-Media-Kanälen über andere zu ratschen, nicht?
6: Ja, fast. Ragebait ist, wenn die Leute auf Social Media gezielt provozieren wollen. 1:1 übersetzt heißt das Wutköder.
4: Eieiei, jetzt sind wir von Wutbürger schon bei Wutköder angekommen. Wut Söder, könnte ich mir ja noch vorstellen.
6: Na, hier steht als Beispiel, viele kochen in ihren Videos absichtlich dilettantisch falsch, damit es viele kritische und böse Kommentare dazu gibt.
4: Ist jetzt auch nichts Neues. Das zieht der Tim Melzer schon seit 20 Jahren konsequent durch.
6: Na, die nachfolgenden Plätze belegen übrigens Peak.
4: Langweilig macht der Tim Melzer auch schon lange. Der piekt ja so derart im Essen rum.
6: Und Crash-Out bedeutet Kontrollverlust.
4: Stichwort Tim Melzer.
7: Sorry, Bro. Oder, sorry, Contra.
4: Nein. So, Landanflug unter Tower meldet, nach dem Länderspiel gegen Griechenland steht das UEFA-Wort des Jahres auch schon fest.
6: Welches denn?
4: Grätschbait.
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5: In Berlin-Lankwitz wird geblitzt, Kaiser-Wilhelm-Straße, Berlin-Tempelhof-Ringstraße und in Falkensee in der Beethoven-Allee.
6: Die geplante Zuckersteuer stößt in der Union auf Widerstand. Sie soll eigentlich Mitte nächsten Jahres in Kraft treten. Welche Kritik gibt es da jetzt, Jerome, in den Schlagerradio-Nachrichten?
7: Alle neuen Agrar- und Verbraucherminister der Union lehnen die neue Abgabe ab und haben deshalb einen Brief an Kanzler Merz geschickt. Darin heißt es, die Zuckersteuer belaste den Kauf bestimmter Lebensmittel unnötigerweise zusätzlich. Ein solcher Eingriff in den Markt sei in der aktuellen wirtschaftlichen Situation der Agrarbetriebe nicht vermittelbar. Der richtige Weg für eine Zuckerreduktion seien Aufklärung, Ernährungsbildung und Eigenverantwortung. Die Steuer kommt aus dem Finanzministerium von SPD-Minister Klingbeil. Noch nach Polen, nach Hinweisen zu Anschlagsplänen auf Regierungschef Tusk, ist ein Verdächtiger festgenommen worden. Er wurde laut dem polnischen Innenministerium in Niederschlesien gefasst. Die Drohung wurde als sehr ernst eingestuft. Sie richtete sich auch gegen den polnischen Verteidigungsminister.
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7: In Potsdam hat es erneut einen gewalttätigen Vorfall mit einer Jugendgang gegeben. Im Norden der Stadt wollten mehr als 30 Jugendliche und junge Erwachsene laut Polizei eine private Feier stürmen und haben dabei das Zugangstor beschädigt. Einsatzkräfte konnten eine Eskalation verhindern. Berlins noch Wirtschaftssenatorin Giffey von der SPD ist gegen eine Koalition ihrer Partei mit der Linken. Wer das Antisemitismuspapier als Versagen oder wahnwitzig bezeichne, offenbare eine Radikalität, die mit verantwortungsvollem Regierungshandeln nichts zu tun habe, sagte sie. Die Bahn startet heute den Ausbau der Strecke zwischen Lübbenau und Cottbus. Der bislang eingleisige Abschnitt soll ein zweites Gleis bekommen. Hertha BSC bleibt in der zweiten Fußball-Bundesliga Tabellenführer nach einem 2:1-Sieg gegen Greuther Fürth. Dagegen mussten sich die Füchse Berlin in der Handball-Bundesliga Lemgo geschlagen geben mit 36:37.
6: Das Schlagerradio-Wetter in Berlin und Brandenburg. Aktuell bewölkt, später ein Mix aus Sonne und Wolken bei Temperaturen zwischen 13 und 15 Grad.
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5: Auf der 100 Richtung Norden zwischen Neukölln und Schöneberg 12 Minuten Stau, die 111 im Norden rein nach Berlin vor Charlottenburg 6 Minuten und dann nochmal Jakob-Kaiser-Platz bis Siemensdamm 5 Minuten. In Brandenburg Stau auf der A10, Ergner-Rüdersdorf 17 Minuten Stop and Go und zwischen KW und Rangsdorf 15 Minuten. Kommt alle gut an.
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1: Wir feiern Geburtstag, die drei Fragezeichen werden 47 Jahre alt.
0: Habe ich ja nie geguckt. Ich bin so ein Herr Fuchs und Frau Elster-Typ.
1: Mensch, Justus, ja. Jonas, Peter Shaw, Bob Andrews sind tatsächlich im Weltrekord die erfolgreichste Hörspielproduktion der Welt. Mhm. Aktuell 241 Folgen, über 50 Millionen verkaufte Tonträger und also wirklich ein Imperium, möchte ich sagen.
0: Muss man sagen, ja. Ich finde ja Hörbücher auch sehr schön. Ja. Die höre ich mir sehr gerne in der Freizeit an. Sebastian Fitzek, aber auch Sherlock Holmes. Aber Sherlock Holmes ist ja schon ein Hörspiel. Ja. Der wird produziert, da spürst du schon den Nebel aus London. Da gruselt es einen schon, ja.
1: Und da ist natürlich die Frage, wie macht man das nach, diese ganzen Geräusche? Foley-Artist werden die übrigens genannt, die sich damit beruflich befassen.
0: Ja, die haben ein volles Equipment sozusagen. Die tippeln da über Sandstufen und Steinstufen, um diese Geräusche gut nachzumachen, ja.
1: Und jetzt ist die Frage, die ich dir stellen möchte, wieder wie ein kleines Spiel.
0: Okay.
1: Wie würdest du folgende Geräusche nachmachen?
0: Ja, das bin neugierig.
1: Prasselnder Regen.
0: Prasselnder Regen. Mhm. Na Moment, hier muss ich das Mikrofon verschieben.
1: Das klingt eher wie die Herde. Das ist ein ganzes Unwetter, was du hier fabrizierst. Mensch.
0: Papier und Trommeln.
1: Tatsächlich sind es trockene Erbsen oder Linsen auf einem Regenschirm.
0: Ja, habe ich jetzt nicht dabei gehabt. Ja,
1: oder, jetzt kommt's, das Braten von Speck in einer Pfanne. Ja. Ich kann Regengeräusche nie wieder anders hören. Wenn man jemandem auf den Kopf haut, also so volles Rohr, so Bud Spencer, Terence Hill mäßig.
0: Also ich kann das oft auch mit meiner Stimme machen, weißt du?
1: Ja, nee, dafür wird tatsächlich auf einen rohen, nassen Kohlkopf gehauen.
0: Ah, hatte ich auch nicht gerade dabei.
1: Schade.
0: Ja. Mensch, habt ihr Linsen, Tonköpfe zu Hause, macht ein paar Geräusche und schickt mal rüber bei einer WhatsApp. Vielleicht kriegt man hier raus, welches Geräusch ihr nachmacht. An der 08000 79 89 99.

0: Musik von Ramon Rosselli zum Start in eine neue Woche. Montagmorgen, 7.48 Uhr
1: haben wir es. Guten Morgen.
0: Jetzt die Promi-News bei uns mit einem Spezial zu unserem großen Event gestern, Schlager trifft Klassik in der Berliner Philharmonie.
1: Ronny Heinrich und sein Orchester standen vor über 2000 Besuchern auf der Bühne. Und natürlich musste ich ihn danach mal fragen, wie es sich für ihn denn angefühlt hat.
2: Also es war grandios. Ich bin noch ganz geflasht vom Publikum. Es war toll, wer da drin war. Es war von Anfang an eine richtig coole Stimmung. Und natürlich dieser tolle Saal, die Akustik da drin. Und auch super Ton, muss ich sagen, wurde ja abgenommen vom Haus hier von der Berliner Philharmonie, von Ton und Technik. Und das macht dann schon Spaß. Und wenn du dann auf der Bühne so viel zurückkriegst, das ist ja wirklich toll. Also ich bin noch, wie gesagt, ganz begeistert.
1: Ganz begeistert waren auch die Solisten Martina Barter, Adrian Bodi, Erik Fennell und Silvia Nathalie Krüger, die ganz tolle Schlagersongs gesungen haben. Aber besonders hervor stand natürlich Barter Illitsch, der den Preis fürs Lebenswerk bekommen hat und auch Michaela gesungen hat. Und dann habe ich ihn natürlich danach auch nochmal gefragt, wie es sich für ihn angefühlt hat. Er war ganz begeistert und hatte ein paar ganz liebe Worte für uns, für Schlagerradio übrig.
3: Ich freue mich sehr. Ich freue mich wirklich von Herzen. Und ich danke Schlagerradio, dass sie an mich gedacht haben und das auch organisiert haben.
1: Und abschließend hat er noch eine Bombe platzen lassen, mit der ich zumindest nicht gerechnet hatte, denn er hat mir verraten, dass neue Musik ansteht.
3: Also ein neues Album bringe ich raus und das sind ein bisschen andere Musik als bisher, aber ich glaube, schön wird es schön. Ich hoffe jetzt im Herbst, also Herbst, November, sowas, ich hoffe es.
0: Mit 87 Jahren will Barter Illitsch es wirklich nochmal wissen. Mhm. Ne? Das waren die Promi-News von Schlagerradio und mehr zum Nachlesen und auch Bilder vom Event gibt's auf schlagerradio.de.

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1: Guten Morgen.
0: Gerade lief der Zahnputz-Hit, ja. Leuchtturm von Nena, ne?
1: Ja, und deshalb jetzt nochmal schnell eine WhatsApp schreiben. 08000 79 89 99. 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
0: Neugierig, wer gleich bei uns im Studio landet.
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0: Und morgen Blitzer und zwar in Engelsfelde bei Dalgo-Döberitz Richtung B2. In Berlin-Mitte in der Torstraße und in Dahlwitz und zwar in der Berliner Straße.
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7: Ich bin Jerome Nussbaum. Nach einem neuen Polizeigroßeinsatz im Dongsuan-Center in Berlin-Lichtenberg sind die mutmaßlich Verletzten verschwunden. Die Einsatzkräfte mussten nach einer längeren Erkundung wieder abrücken. Was genau in den Hallen vorgefallen ist, blieb unklar. Erst vor einer Woche hatten SEK-Beamte das Gelände gestürmt und durchsucht. Ein Mann war durch eine Machete schwer verletzt worden. Die Bahn beginnt heute mit dem Ausbau der Strecke zwischen Lübbenau und Cottbus. Für Regionalzüge soll künftig zwischen Berlin und Cottbus ein Halbstundentakt gelten. Der bislang eingleisige Abschnitt wird ein zweites Gleis bekommen. Die ersten Züge sollen Ende kommenden Jahres über das neue Gleis rollen. Die CDU berät nach den verlorenen Landtagswahlen und wegen ihrer schlechten Umfragewerte auf einer Klausur in Berlin über einen Weg aus der Krise. Aus der Partei hieß es, dieses Treffen sei entscheidend für die Zukunft der Volkspartei. Es geht um die Reformen und dabei auch um eine Senkung der Stromsteuer für alle, die bislang ausgeblieben ist. Der rheinland-pfälzische CDU-Ministerpräsident Schnieder sagte dazu in der ARD:
8: Wir haben versprochen, günstige Energie für alle. Wir haben den Industriestrompreis auch beihilferechtlich durchgesetzt, aber wir haben es nicht geschafft, den gesamten Mittelstand mitzunehmen und wir haben es auch nicht geschafft, diese günstige Energie dann für alle, nämlich auch für die Menschen im Land, umzusetzen.
7: Inzwischen stößt auch die von SPD-Finanzminister Klingbeil geplante Zuckersteuer in der Union auf Widerstand. Alle neuen Agrar- und Verbraucherminister der Union lehnen die neue Abgabe ab und schreiben in einem Brief an Kanzler Merz, sie belaste den Kauf bestimmter Lebensmittel unnötigerweise zusätzlich. Nach Hinweisen zu Anschlagsplänen auf Polens Regierungschef Tusk ist ein Verdächtiger festgenommen worden. Er wurde laut dem polnischen Innenministerium in Niederschlesien gefasst. Die Drohung wurde als sehr ernst eingestuft. Sie richtete sich auch gegen den polnischen Verteidigungsminister. Details zu dem Tatverdächtigen gibt es noch nicht. In der ersten Fußball-Bundesliga hat sich Freiburg die Tabellenführung gesichert mit einem 2:1-Sieg gegen Schalke. Vorher konnte sich Köln mit 2:1 gegen Mönchengladbach durchsetzen. In der zweiten Liga gewann Hertha BSC.

0: Später ein Mix aus Sonne und Wolken bei Temperaturen zwischen 13 und 15 Grad. Morgen auch bewölkt, am Abend auch Regen möglich bei maximal 18 Grad.
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3: Auf der 100 Richtung Norden zwischen Neukölln und Schöneberg 12 Minuten Stau, die 111 im Norden rein nach Berlin vor Charlottenburg 6 Minuten und dann nochmal Jakob-Kreisler-Platz bis Siemensdamm 5 Minuten. In Brandenburg Stau auf der A10, Ergner-Rüdersdorf 17 Minuten Stop and Go und zwischen KW und Rangsdorf 15 Minuten. Kommt alle gut an.
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3: Spaß und gute Laune am Morgen. Ja, da bist du hier richtig.
0: Juhu, guten Morgen.
3: Es ist 4 Minuten nach 8.
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0: Willkommen hier der neue Schlagerradio Morgen.
1: Guten Morgen. Es ist
0: 10 Minuten nach 8 mit Dieter Thomas Kuhn. Da geht es im nächsten Jahr auf große Abschiedstournee und hat noch ein paar Termine.
1: Und zwar hat er nochmal rangehangen München, Hamburg und noch eine extra Runde in Berlin in der Waldbühne. Da tritt er jetzt dann 3 Tage in Folge auf und da ist dann der große Abschluss.
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4: Ja, guten Morgen.
0: Guten Morgen. Emmy Norman hier, der neue Schlager Radio Morgen. Sonja, herzlich willkommen.
1: Hallo.
4: Ich
1: muss sagen, von lauter Schreck verstummt auf der anderen Seite.
0: Sonja, du bist noch da oder im Funkloch?
4: Ja, ich bin da.
1: Sehr gut.
0: Nicht mehr bewegen. Auf einem Bein stehen bleiben. Ich habe auch gesehen, bei dir beim WhatsApp steht Fitness-Tankstelle. Was ist das? Was machst du?
4: Oh, ich habe ein Massagestudio.
1: Ach toll. Oder kommen wir mal vorbei.
0: Ja, das klingt gut. Massieren ist immer schöner, als selbst sich zu bewegen.
1: Ja, es ist einfacher vor allem.
0: Sonja, bevor alles hier zusammenbricht und du eine schlechte Funkverbindung hast, pass auf, wir haben eine wichtige Botschaft für dich.
1: Und zwar gewinnst du auf jeden Fall schon mal 50 Euro.
4: Wow.
0: Und bist beim Finale dabei. Gut 3 Wochen noch, am 31. Oktober im Park in am Alex. 3 Chancen, einen 5-stelligen Code in den Tresor einzugeben. Und stell dir vor, ist dein Code dann richtig, gewinnst du eine 250.000 Euro.
1: Ja.
0: Was machst du mit dem Geld?
4: Wow, ich weiß es noch nicht. Eine schöne Reise mache ich dann.
1: Ja, ach schön,
0: das haben sich schon viele überlegt, Reisen und so, ne?
1: Ich glaube auf Platz 1 mittlerweile.
0: Oh. Ja, das ist immer gut. Am besten auch auf dem Schiff noch so und richtig
1: kam
0: viel.
1: Auch häufig.
0: Immer mit Andi Schmidt verreisen.
1: Ja.
0: Der war auch Spaß.
1: Mit sich einen Booten da, die 7 Weltmeere unsicher machen.
0: Ja, Mensch, dann wird's großartig. Also wir sehen uns, freuen uns auf dich, Sonne. Da wünsche ich dir heute noch kräftige Hände für viel Massagen.
1: Zum Kneten.
0: Und zum schönen Tag. Dann geht, dass du auch Schlagerradio bei der Arbeit hörst, ne?
4: Super, ich dachte, bedanke mich und wünsche euch auch einen schönen Tag. Und bleibt gesund.
0: Dankeschön.
1: Ja, unbedingt,
0: du auch.
1: Danke.
0: Ja. Und gleich in einer halben Stunde gibt es den nächsten 250.000 Euro Schlager, auf den du achten musst, um auch am großen Finale mit dabei zu sein.
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0: Und Norman hier, der neue Schlagerradio Morgen. Es ist jetzt 18 Minuten nach 8 und bei uns ist unsere Ernährungsmedizinerin Daniela Kilkowski. Schönen guten Morgen.
1: Guten Morgen. Guten Morgen. Früher gab es ja so ominöse Diäten wie FDH frisst die Hälfte man isst einfach gar nichts mehr für 5 Wochen oder so. Die Wattebausch-Diät oder was auch immer. Ist das denn überhaupt gesund, wenn man seine Kalorien so weit runterschraubt, wie es irgendwie nur geht?
2: Natürlich ist es nicht gut für den Körper, wenn er auf Dauer immer weniger bekommt, als er ausgibt. Na, der gute Satz heißt, was das Leben kostet, muss man dem Körper letztendlich auch bezahlen. Natürlich ist es so, dass es gibt Menschen, die essen wirklich notorisch wenig, weil sie einfach große Panik davor haben, Gewicht zuzunehmen. Man findet aber bei diesen Menschen auch ganz oft zum Beispiel Osteoporose. Diese Menschen haben ganz oft viel zu wenig Muskulatur. Und insofern ist es natürlich auch so, wenn man seinen Körper auf ganz wenig Essen konditioniert und hält das nicht auf Dauer durch, dann fängt man sogar an mit ein bisschen mehr Essen sogar Fett aufzubauen, obwohl man in Summe immer noch zu wenig isst. Also insofern plädiere ich immer dafür, dass man seinem Körper das Leben wirklich mit gesunden Nahrungsmitteln bezahlt, aber definitiv auf Dauer nicht zu wenig ist.
0: Dankeschön, Daniela, für die tollen Tipps. Immer hier bei Schlagerradio. Und wann immer du mehr Informationen brauchst am Wochenende, gerade wo du kochen möchtest und weißt nicht, was du essen sollst, guck mal bei uns nach auf schlagerradio.de.

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Guten Morgen Berlin Brandenburg. Kurz vor 8:30 noch 9 Hits aufs Ohr. Hier ist Markus, der mit der kleinen Taschenlampe, der hat was Neues draußen, Astronaut.

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9: In Schönefeld wird geblitzt in der Bohnsdorfer Chaussee und in Langwitz in der Kaiser-Wilhelm-Straße.
10: Eine Energiewaffenruhe hatte US-Präsident Trump zwischen Russland und der Ukraine verkündet. Doch kurz darauf flogen wieder Drohnen auf Anlagen, unter anderem in Kiew. Was ist dran an dieser Waffenruhe? Jerome in den Schlagerradio-Nachrichten.
11: Der ukrainische Präsident Zelensky hatte überrascht auf Trumps Äußerungen reagiert, jedoch erklärt, dafür bereit zu sein, wenn sich auch Moskau daran halte. Ein Zeitpunkt war ihm da aber völlig unklar. Trump äußerte sich so, als wäre die Teilwaffenruhe von beiden Seiten bereits beschlossene Sache. Doch es wurden gestern Anlagen in Kiew und auch der Region Kharkiv beschossen. Es kam daraufhin zu größeren Stromausfällen. Von russischer Seite war diesbezüglich zunächst nichts zu hören. Ein Streit zwischen Trump und Zelensky hatte sich übers Wochenende zugespitzt, nachdem Zelensky Trump als schwach bezeichnet hatte. Demnach soll eine einseitige Vereinbarung mit dem russischen Präsidenten Putin getroffen worden sein, wonach nur die Ukraine auf Angriffe verzichten soll. Noch zu diesem Thema: Bundeswirtschaftsministerin Reiche kann nicht wie geplant vom Flughafen im saudi-arabischen Riad nach Berlin zurückreisen. Er ist nach schweren Angriffen seitens der Houthi-Miliz gesperrt worden. Reiche war bei einer Energiekonferenz in Riad. Nun soll eine Alternative für sie gefunden werden.
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11: Die Bürgermeisterstichwahlen in Strausberg und Schönwalde-Glien sind entschieden. Die parteilose Annette Binder übernimmt das Amt offiziell in Strausberg. In Schönwalde-Glien hat die SPD-Politikerin Yvonne Hartley gewonnen. Drei Wochen nach der Berliner Abgeordnetenhauswahl soll heute das endgültige Ergebnis festgestellt werden. Dazu gibt es eine Sitzung des Landeswahlausschusses im Roten Rathaus. Die Sitzung ist öffentlich. In Cottbus sind die ersten Studenten an der Medizinischen Universität Lausitz Karl Thiem begrüßt worden. Für sie gab es eine Immatrikulationsfeier im Staatstheater. Heute geht's für die ersten 38 Studenten mit dem Studium der Humanmedizin los. Die Eisbären Berlin haben in der deutschen Eishockeyliga einen klaren Sieg gegen Bremerhaven geholt. 3:0 der Endstand.
10: Das Schlagerradio-Wetter in Berlin und Brandenburg. Aktuell bewölkt, später ein Mix aus Sonne und Wolken bei Temperaturen zwischen 13 und 15 Grad.
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13: Auf der 100 Richtung Norden zwischen Neukölln und Schöneberg 12 Minuten Stau, die 111 im Norden rein nach Berlin vor Charlottenburg 6 Minuten und dann nochmal Jakob-Kreisler-Platz bis Siemensdamm 5 Minuten. In Brandenburg Stau auf der A10, Ergner-Rüdersdorf 17 Minuten Stop and Go und zwischen KW und Rangsdorf 15 Minuten. Kommt alle gut an.
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0: 20 Minuten bis 9, Emmy Norman hier. Morgen. Der neue Schlagerradio Morgen mit dem großartigen Udo Jürgens. Bleibt doch bis zum Frühstück. Seine Hits könnt ihr morgen singen beim nächsten Schlagerradio Singspaß.
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1: Und zack, brauchen wir einen neuen 250.000 Euro Schlager. Und da haben wir uns jetzt einen ausgesucht, passend zum Tag des Sports. Kerstin Ott mit Einfach Nein.

0: einfach Nein. Also nicht verwechseln mit tausendmal Nein, das sind sie auch. Es ist nur einfach Nein. Ja, wenn du das hörst bei uns in voller Länge, WhatsApp mit Schlagerradio und Wohnort an die 08000 79 89 99.
1: Landest du bei uns im Studio, gewinnst du sofort 50 Euro und bist beim Finale dabei am 31.10. in Berlin. Dort hast du dann drei Chancen, einen fünfstelligen Code in den Tresor einzugeben. Und ist dein dir selbst ausgedachter Code richtig, gewinnst du eine Viertelmillion.

0: Nein, Mensch hier, das war nicht einfach nein, das war tausendmal nein. Es sind aber schon wieder viele WhatsApps gekommen. Ihr müsst auf Kerstin Ott und einfach nein achten. Nicht tausendmal, einfach. Und dann uns eine WhatsApp schicken, um eine Viertelmillion bei uns zu gewinnen. In gut 3 Wochen ist es soweit.
1: Ja.
0: Also kommt mit in den Topf hinein, ins große Finale und auch sofort 50 Euro Cash. Alle Infos zum Spiel nochmal auf schlagerradio.de. 8:48 Uhr haben wir es jetzt.
1: Das Wetter in Berlin und Brandenburg, ein Mix aus Sonne und Wolken bei maximal 15 Grad.
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1: Und jetzt bei uns zu Gast der Andi. Guten Morgen.
0: Hallo, schönen guten Morgen.
3: Guten Morgen, ihr zwei. Ui, heute ist mal wieder der Sohnemann Andi mal wieder mit Fragen bedacht.
1: Ui.
3: Er will schon wieder was wissen von den Mama und Papa.
0: Okay.
1: Mhm. Ja. Andi will
3: und
1: wissen.
3: Ja. Du. Ah, nee, so. So, ich frage dann gleich schon mal was. Amy, du sagst dann, dich hat der Klapperstorch gebracht.
1: Selbstverständlich.
3: Mhm. Dann kommt Norman. Mich hat auch der Klapperstorch gebracht.
0: Mhm. Bin ich der Vater oder ein Kind?
3: Du bist Papa.
0: Ach so, ja.
3: Na, Papa. Familie, Papa.
0: Okay.
3: So, und dann kommt Amy nochmal. Den hat natürlich auch der Klapperstorch gebracht. Also ganz viele Sätze, die ihr euch merken müsstet, ne, mit ganz, ganz vielen Wörtern.
0: Ja. Okay, ja, gut.
3: Genau.
0: Ja.
3: Jetzt
1: ganz, immer, die Antwort ist immer Klapperstorch. Gut.
0: Mhm.
3: Ja, die Antwort ist immer Klapperstorch.
0: Ach ja, Amy, ist das schön. Gut, dass du dich wieder nackt auf dem Balkon gesonnt hast. Die Nachbarn haben sich schon aufgeregt.
1: Ja, die haben sich gefreut.
0: Die fragten danach. Und fragten, na, Emmy,
1: ja.
0: Nimmt man davon ab?
1: Ja, selbstverständlich, habe ich gesagt.
0: Deshalb?
3: Hallo.
1: Ja. Hallo.
3: Ihr habt wieder Themen heute. Ich habe etwas viel Existenzielleres.
0: Ja.
3: Mama, sag mal, wo komme ich denn eigentlich her?
1: Ich glaube...
3: Vom Balkon nicht.
1: Naja, doch, eigentlich schon, weil dich hat der Klapperstorch gebracht und auf den Balkon abgelegt. Ja. Eigentlich schon vom Balkon.
3: Ah, und wo kommst du her, Papa?
4: Ja, mich hat auch der Klapperstorch gebracht, mein Sohn.
3: Mhm. Ach so, und wo kam der Großvater her?
1: Ja, der Opa, den hat auch der Klapperstorch gebracht, das ist schon ein paar Tage länger her.
3: Ja, wir sind schon eine arme Familie, ne? 3 Generationen, kein Sex mehr.
1: Oh, ja, dafür liege ich nicht auf dem Balkon, siehst du.

0: Amy Norman hier, der neue Schlagerradio Morgen.
1: Guten Morgen.
0: Gleich kommt Yvonne Knatterfeld mit Pendel, Münchner der Freiheit und Roland Kaiser, freue mich drauf.
1: Und sportlich wird's, also nicht bei uns, um Gottes Willen, nicht, dass ihr jetzt was Falsches
0: Nein,
1: von uns
0: auf
1: denkt.
0: Keinen Fall.
1: Wir sprechen nur über Sport, denn es gibt tatsächlich ein, zwei Sportarten, die ganz lustige Ursprünge haben.
0: Nicht, dass wir aus der Puste kommen.
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1: In Berlin-Lankwitz wird geblitzt, Kaiser-Wilhelm-Straße, Berlin-Tempelhof-Ringstraße und in Falkensee in der Beethoven-Allee.
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2: Ich bin Jerome Nussbaum. Nach einem neuen Polizeigroßeinsatz im Dongsuan-Center in Berlin-Lichtenberg sind die mutmaßlich Verletzten verschwunden. Die Einsatzkräfte mussten nach einer längeren Erkundung wieder abrücken. Was genau in den Hallen vorgefallen ist, blieb unklar. Erst vor einer Woche hatten SEK-Beamte das Gelände gestürmt und durchsucht. Ein Mann war durch eine Machete schwer verletzt worden. Die Bahn beginnt heute mit dem Ausbau der Strecke zwischen Lübbenau und Cottbus. Für Regionalzüge soll künftig zwischen Berlin und Cottbus ein Halbstundentakt gelten. Der bislang eingleisige Abschnitt wird ein zweites Gleis bekommen. Die ersten Züge sollen Ende kommenden Jahres über das neue Gleis rollen. SPD-Chefin Bärbel Baas ist zurückgetreten. Die Sozialdemokraten haben am Morgen bekannt gegeben, dass sie sowohl ihren Posten als Parteivorsitzende als auch als Bundesarbeits- und Sozialministerin abgeben wird.
3: Der Druck auf die Ministerin war in letzter Zeit immer größer geworden. Jetzt ist auch klar, warum sie oft bei Beratungen gefehlt hat. Es gab einen Todesfall in ihrem engen persönlichen Umfeld. Sie erklärt selbst dazu, dass der Tod ihrer Stieftochter sie schwer getroffen hat. Angriffe des Koalitionspartners hätten demnach auch in dieser Zeit nicht nachgelassen, so Baas. Auch dies habe sie jetzt zu diesem Schritt bewegt. Noah Ulrich, Redaktion.
2: Die Koalitionsverhandlungen von SPD, Linken und Grünen in Mecklenburg-Vorpommern gehen los. Nach zweiwöchigen Sondierungsgesprächen hatten die Parteigremien offiziellen Verhandlungen über ein neues rot-rot-grünes Bündnis zugestimmt. Am 20. Oktober tritt der neue Landtag in Schwerin erstmals zusammen. Danach gibt die Landesverfassung 4 Wochen Zeit, den Regierungschef zu wählen. SPD-Ministerpräsidentin Schwesig will weiter im Amt bleiben. In der ersten Fußball-Bundesliga hat sich Freiburg die Tabellenführung gesichert mit einem 2:1 gegen Schalke. Vorher konnte sich Köln mit 2:1 gegen Mönchengladbach durchsetzen. In der zweiten Liga gewann Hertha BSC ebenfalls 2:1 gegen Greuther Fürth. Damit haben die Berliner ihre Zweitliga-Tabellenführung gefestigt. Zudem unterlag Bochum Bielefeld zu Hause mit 0:1 und St. Pauli gewann 2:0 gegen den Karlsruher SC.
4: Das Schlagerradio-Wetter in Berlin und Brandenburg. Derzeit in Berlin-Reinickendorf 8 Grad, in Eisenhüttenstadt an der Oder auch 8 und in Jüterbog im Fleming ebenfalls 8 Grad. Aktuell bewölkt, später ein Mix aus Sonne und Wolken bei Temperaturen zwischen 13 und 15 Grad. Morgen auch bewölkt, am Abend auch Regen möglich bei maximal 18 Grad.
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0: Stop and Go. Kommt alle gut an. 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
1: Mit guter Laune in diesen Montag.

0: verlieren.
1: 9:11, Roland Kaiser hier bei Schlagerradio. Und so klingt es, wenn Roland Kaiser mit dem klassischen Orchester bekleidet wird und gesungen wird von Ronny Heinrich. Mhm. Das ist ja gestern passiert. In der Philharmonie. Unser Mega-Event Schlager trifft Klassik. Ja, war schon großartig, ne? Du?
2: Ja, war ganz beeindruckend.
1: Faszinierend auch vom Sound in der Philharmonie. Also das müssen wir unbedingt nochmal wiederholen. Haben wir noch mehr Infos später hier im Programm.
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0: 19 nach 9. Emmy Norman hier, der neue Schlagerradio Morgen. Rein geht's in diese neue Woche.
1: Heute Tag des Sports. Mhm. Wir beide beobachten das Ganze eher von der Ferne.
0: Ja.
1: Und deshalb habe ich mal geguckt, ich bin nämlich über ein Video gestolpert, wo denn so einige Sportarten ursprünglich herkommen.
0: Von Olympia, würde ich mal sagen. Hat man sich früher bemüht.
1: Jein, teilweise noch früher. Aber pass auf, hier Pilates, kennst du doch. Oder machen noch die ganzen Beauty-Mäuse jetzt alle, die rennen noch zum Pilates mit ihrem Matcha-Latte und so.
0: Ja, so Bewegung, ganz sanft dehnen.
1: Genau,
0: und so
1: Kram, sowas wie Yoga, nur auf so einem Gerät quasi, mit so Strippen, an denen du ziehst und so. Ich habe mir das auch noch auf Instagram angeguckt. Aber das Ganze kommt aus dem Jahr 1883 von Josef Hubertus Pilates.
0: Ach, so heißt er auch noch.
1: Der übrigens aus Mönchengladbach kommt, also ein Deutscher, der uns das angetan hat.
0: So.
1: Er war damals im Ersten Weltkrieg, kam er dann auf die Idee, denn damals hieß es noch Contrology, also dass man den Körper kontrollieren kann, wenn man auch im Bett liegt. Da hat er dann so Sprungfedern angebracht und dann haben da die Verwundeten im Bett weiterhin Sport machen können, der Teil, der nicht verwundet war halt,
0: okay,
1: um da die Muskeln zu erhalten.
0: Der Erste Weltkrieg war allerdings ein bisschen später.
1: Also
0: vorher erfunden und genau, Glück, dass der Krieg kam, damit das verkaufen konnte.
1: Vollkommen korrekt. Also so wie bei so einigen Dingen. Apropos verkaufen können, daher kommt auch ursprünglich die Frisbee. 1871 gab es eine Bäckerei, die sich da nannte William Russell Frisbee. Also der hat die gegründet. Und die hieß dann die Frisbee Pie Company. Jetzt könnte man schon denken, was passiert ist. Die wurden in so kleinen Metallschalen verkauft. Und irgendwann hatten Studenten so viel Langeweile, dass sie sich das Ding hin und her geworfen haben. Die Metallschale war aber relativ schwer und zur Warnung rief man also Frisbee. Und irgendwann kamen dann irgendwelche Menschen auf die Idee, daraus mal Plastik zu machen, weil das nicht so sehr weh tut, wenn du es an den Kopf gescheppert bekommst.
0: Interessant, ja.
1: Ja, und eine Sache habe ich noch. Eine Sache, die ich viel eher noch machen würde, als die anderen Sachen, über die wir jetzt hier gerade schon gesprochen haben. Bungee-Jumping.
0: Na gut.
1: Hast du eine Idee, wo das herkommt?
0: Naja, von Verrückten, die sich ein Seil an die Füße binden und wenn sie Glück haben, ist es an der Brücke befestigt. Da gab es ja ein paar Schwierigkeiten.
1: Da gab es ein paar Problemchen, ja. Also tatsächlich war das Ganze ein Ritual ursprünglich, was für gute Ernte sorgen sollte, vor allem bei der Jamswurzel. Und die Legende geht auch auf eine Frau zurück, die vor ihrem gewalttätigen Mann auf einem Baum floh, sich da eine Liane um die Beine gebunden hat. Ihr Mann ihr hinterher, sie sprang vom Baum, der Mann ebenfalls hinterher, Mann tot, Frau noch am Leben, weil Liane am Bein.
0: Dachte, ihr Mann ist Tarzan oder so.
1: Ja, nee, also sie hat Jane gemacht, aber Tarzan war ganz weit weg.

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5: Und morgen Blitzer und zwar in Engelsfelde bei Dalgo-Döberitz Richtung B2. In Berlin-Mitte in der Torstraße und in Dahlwitz und zwar in der Berliner Straße.
7: Eine Energiewaffenruhe hatte US-Präsident Trump zwischen Russland und der Ukraine verkündet. Doch kurz darauf flogen wieder Drohnen auf Anlagen, unter anderem in Kiew. Was ist dran an dieser Waffenruhe? Jerome in den Schlagerradio-Nachrichten.
8: Der ukrainische Präsident Zelensky hatte überrascht auf Trumps Äußerungen reagiert, jedoch erklärt, dafür bereit zu sein, wenn sich auch Moskau daran halte. Ein Zeitpunkt war ihm da aber völlig unklar. Trump äußerte sich so, als wäre die Teilwaffenruhe von beiden Seiten bereits beschlossene Sache. Doch es wurden gestern Anlagen in Kiew und auch der Region Kharkiv beschossen. Es kam daraufhin zu größeren Stromausfällen. Von russischer Seite war diesbezüglich zunächst nichts zu hören. Ein Streit zwischen Trump und Zelensky hatte sich übers Wochenende zugespitzt, nachdem Zelensky Trump als schwach bezeichnet hatte. Demnach soll eine einseitige Vereinbarung mit dem russischen Präsidenten Putin getroffen worden sein, wonach nur die Ukraine auf Angriffe verzichten soll. Noch zu diesem Thema: Bundeswirtschaftsministerin Reiche kann nicht wie geplant vom Flughafen im saudi-arabischen Riad nach Berlin zurückreisen. Er ist nach schweren Angriffen seitens der Houthi-Miliz gesperrt worden. Reiche war bei einer Energiekonferenz in Riad. Nun soll eine Alternative für sie gefunden werden.
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8: In Potsdam hat es erneut einen gewalttätigen Vorfall mit einer Jugendgang gegeben. Im Norden der Stadt wollten mehr als 30 Jugendliche und junge Erwachsene laut Polizei eine private Feier stürmen und haben dabei das Zugangstor beschädigt. Einsatzkräfte konnten eine Eskalation verhindern. Berlins noch Wirtschaftssenatorin Giffey von der SPD ist gegen eine Koalition ihrer Partei mit der Linken. Wer das Antisemitismuspapier als Versagen oder wahnwitzig bezeichne, offenbare eine Radikalität, die mit verantwortungsvollem Regierungshandeln nichts zu tun habe, sagte sie. Die Bahn startet heute den Ausbau der Strecke zwischen Lübbenau und Cottbus. Der bislang eingleisige Abschnitt soll ein zweites Gleis bekommen. Hertha BSC bleibt in der zweiten Fußball-Bundesliga Tabellenführer nach einem 2:1-Sieg gegen Greuther Fürth. Dagegen mussten sich die Füchse Berlin in der Handball-Bundesliga Lemgo geschlagen geben mit 36:37.
7: Das Schlagerradio-Wetter in Berlin und Brandenburg. Aktuell bewölkt, später ein Mix aus Sonne und Wolken bei Temperaturen zwischen 13 und 15 Grad.
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5: Auf den 100 Richtung Norden Stau vor Schöneberg 20 Minuten, Richtung Süden 111, Eichborn-Damm, Charlottenburg 10 Minuten und Detmoldestraße, Albuinstraße 8 Minuten. In Brandenburg Stau auf der A10, Erkner-Rüdersdorf 30 Minuten, A15 zwischen Forst und Cottbus Süd 19 Minuten und Avus Rhein nach Berlin vom Funkturm 20 Minuten. Kommt alle gut an.
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0: Amy und Norman hier, der neue Schlager-Radio Morgen. Du warst bei Schlager trifft Klassik.
1: Ja, mir fehlen ein paar Stunden Schlaf, aber das war's wert.
0: Mega-Events gestern, ja. Da wurden die großen Hits mit dem klassischen Orchester präsentiert, wie zum Beispiel hier. Heute Nacht Helene Fischer. Jetzt fragen sich natürlich alle, gibt's sowas auch demnächst wieder? Ich hätte es ja nun auch gerne gesehen, aber hab's verpasst, irgendwie nicht mitbekommen. 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
0: Also drei große Events stehen dann mit ein bisschen Glück im nächsten Jahr oder zwei, je nachdem. Also
1: mal gucken,
0: wie begeistert sie sind. Und Amy war absolut begeistert.
1: Definitiv, ich bin großer Fan.
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0: Ein himmlischer Hit, Andreas Martin, ich fang dir den Mond. Ja, schon guten Morgen.
1: Guten Morgen.
0: Amy Norman hier, der neue Schlager Radio Morgen. Es ist 9.47 Uhr.
1: Heute geht's zum Geburtstag der drei Fragezeichen rund um Geräusche in Hörspielen.
0: Ja, da hattest du schon ein paar schöne ausgesucht, die ich hier nachmachen musste. Allerdings brauchte man Linsen, eine Speck. Pfanne mit Speck, um Regen nachzumachen. Es ist jetzt nicht so einfach hier im Studio. Machen wir was Einfaches. Was habe ich denn so?
1: Was Einfaches? Ich wollte ja jetzt was extra Schweres raussuchen.
0: Dann, gib mir.
1: Wie sieht's denn aus? Wie würdest du denn Monster Schleim oder Alien-Bewegungen nachmachen?
0: Ich kann das alles gut mit dem Mund.
1: Ja.
0: Ich bin ein guter
1: Soundmaschine.
0: Ja, stell mich irgendwo hin auf dem Marktplatz, ich verdiene Geld damit.
1: Super, und weißt du, wie man das eigentlich macht? Und das finde ich fast schon noch widerlicher als der eigentliche Gedanke an so Monsterschleim. Man nimmt eine Schüssel voller gekochter Makaroni, vermischt sie mit Spülmittel oder Wackelpudding.
0: Ah, okay.
1: Und dann
0: geht's in die Eingeweide. Ja, okay. Sebastian hat uns heute Morgen eine WhatsApp geschickt. Er hat uns ein Geräusch nachgemacht. Mal sehen, ob wir es erraten.
1: Das kennen wir doch wohl alle. Ja, oder eine Mücke oder sowas. Irgendwas Fliegendes im Ohr.
0: Nein, sagt Sebastian, es ist ein Rasierapparat.
1: Ach so. Ja, aber elektrische Zahnbürste ginge dann wahrscheinlich auch.
0: Hätte man nochmal hören müssen. Okay, na gut. Und dann haben wir hier noch von Heiko eine WhatsApp bekommen. Bin neugierig, was das ist. Ich weiß, was es ist. Man hört es eindeutig, wenn man es weiß.
1: Warte nochmal.
0: Okay, nochmal.
1: Das Trommeln einheimischer indigener Völker.
0: Nein, Pferderennen.
1: Ach was.

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0: Gleich nach 10 übernimmt hier Kerstin Subir das Kommando mit toller Musik von Howie, Vanessa Mai, Thomas Anders und vielleicht ist auch eine Kerstin Ott dabei.
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9: In Berlin-Moorbiet in der Paulstraße. Tempelhofer Damm statt auswärts nach dem Platz der Luftbrücke. Und in Brandenburg steht einer zum Beispiel auf der B 89 in Heiligengrabe in beiden Richtungen.
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10: Ich bin Jerome Nussbaum. Ein Berliner Ladenbesitzer im Rollstuhl ist wegen Plakaten gegen Judenfeindlichkeit und Antisemitismus in seinem Geschäft in Kreuzberg wiederholt attackiert worden. Die Täter waren nach seinen Angaben Kinder und Jugendliche. Die Plakate hatte er Anfang des Monats angebracht, zur Erinnerung an den Überfall der Hamas auf Israel vor 3 Jahren. Die Angreifer waren laut Bild zwischen 10 und 15 Jahre alt. Zu dem letzten Übergriff kam es demnach am Freitagabend. Die Polizei fahndet nach der Bande. In Brandenburg sind steigende Preise für viele Menschen derzeit die mit Abstand größte Sorge. 7 von 10 Befragten gaben das in einer INSA-Umfrage im Auftrag der Märkischen Allgemeinen, Märkischen Oderzeitung und Lausitzer Rundschau an. Auf Platz 2 folgt die Angst vor Krieg. Den neuen Tankrabatt sieht knapp die Hälfte der Befragten positiv. Und beim Thema Ansiedlung weiterer Rüstungsunternehmen gibt es 50% Ablehnung. Nur 26% sind dafür. SPD-Chefin Bärbel Baas ist zurückgetreten. Die Sozialdemokraten haben am Morgen bekannt gegeben, dass sie sowohl ihren Posten als Co-Parteivorsitzende als auch als Bundesarbeits- und Sozialministerin abgeben wird. Ihren Ministerposten übernimmt der rheinland-pfälzische SPD-Fraktionschef Alexander Schweitzer.
11: Der Druck auf die Ministerin war in letzter Zeit immer größer geworden. Jetzt ist auch klar, warum sie oft bei Beratungen gefehlt hat. Es gab einen Todesfall in ihrem engen persönlichen Umfeld. Sie erklärt selbst dazu, dass der Tod ihrer Stieftochter sie schwer getroffen hat. Angriffe des Koalitionspartners hätten demnach auch in dieser Zeit nicht nachgelassen, so Baas. Auch dies habe sie jetzt zu diesem Schritt bewegt. Noah Ulrich, Redaktion.
10: Der Prozess um eine über Monate festgehaltene Frau in Soest beginnt. Am Landgericht Arnsberg müssen sich 4 Angeklagte verantworten. 2 von ihnen sind noch unter 18 Jahre alt. Sie sollen die Frau in einem Wohnhaus festgehalten, gequält und vergewaltigt haben. Ein Anwohner hatte die Frau schließlich gefesselt und bewusstlos auf der Terrasse gesehen und die Polizei alarmiert. Ein Handy-, Tablet- und Laptop-Verbot an der Universität von Amsterdam zeichnet sich offenbar positiv ab. Im Studiengang Interdisziplinäre Sozialwissenschaften müssen die Studenten ohne Auskommen in allen Vorlesungen. Damit will die Fakultät für mehr Konzentration sorgen. Sie zieht schon jetzt ein erstes positives Fazit.
9: Das Schlagerradio-Wetter in Berlin und Brandenburg. Wir haben in Berlin Spandau 9, in Küritz an der Küritzer Seenkette 8 und in Luckenwalde im Fleming 10 Grad. Wenige Wolken, zum Nachmittag lockert es noch mehr auf, 13 bis 15 Grad.
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9: A1

0: Komm gut an.
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0: Hallöchen, ich bin Kerstin Sürbier. Goldenen Oktober feiern wir jetzt mit toller Musik von Michael Morgen und Rosanna Rocci. Hier ist Felicità, kurz nach 10 für deinen Vormittag.
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Siehst du, gut, dass du uns eingeschaltet hast. Hier Schlagerradio, gerade mit Rosenstolz, gib mir Sonne und tada, bis zu 10 Stunden Sonne heute in Berlin-Brandenburg. Jetzt hören wir Howard Carpendale.

So viele Lieder übers Verliebtsein und hier ist noch eins gerade von Vanessa Mai. Ich fall in love hier bei Schlagerradio. Ja, kannst du dich noch erinnern, wie begehrt in diesem Sommer Klimaanlagen waren? Ich habe so viele Werbeplakate gesehen. Nur leider sind solche Klimaanlagen oder auch Kühlschränke große Stromfresser und das ist natürlich wieder nicht gut für die Umwelt. Ein deutsches Startup aus Darmstadt revolutionierte derzeit die Kühltechnologie mit einer grünen Alternative mit bestimmten magnetischen Metallen. Ja, wäre doch schön, wenn wir es alle bald kühl haben könnten, ohne eben das auf Kosten der Umwelt zu doll zu tun.

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9: In Berlin-Tempelhof auf der Teilestraße Richtung Tempelhofer Damm, Höhe Bushaltestelle Komturstraße. Blitzer auch in Hohenschönhausen-Werneuchener Straße. Und auf der A12 Richtung Frankfurt, kurz hinter Storkow.
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10: Ich bin Jerome Nussbaum. Potsdams Oberbürgermeisterin Aubel sieht Machtausübung als Motiv für die vermehrten Angriffe von Jugendgangs in der Stadt. Demnach haben es die Täter offenbar nicht zuerst auf Beute abgesehen. Sie hatte sich dazu auch mit der Polizei ausgetauscht. Eine Nachrichtenagentur sagte Aubel, neben erhöhter Polizeipräsenz müsse auch die Präventionsarbeit gestärkt werden. Berlins noch Wirtschaftssenatorin Giffey von der SPD ist gegen eine Koalition ihrer Partei mit der Linken. Sie ruft zu einem Sondierungsstopp auf. Eine gemeinsame Regierung dieser Linken mit der SPD und den Grünen sei nicht vertretbar. Auf Instagram kritisiert sie Äußerungen aus internen Chats, unter anderem von der linken Vizelandeschefin Kleedörfer. Wer das Antisemitismuspapier als Versagen oder wahnwitzig bezeichne, offenbare eine Radikalität, die mit verantwortungsvollem Regierungshandeln nichts zu tun habe, so Giffey. In Strausberg wird die parteilose Annette Binder neue Bürgermeisterin. Sie konnte sich in der Stichwahl mit rund 65% der Stimmen gegen den ebenfalls parteilosen Robert Krause durchsetzen. Die Stichwahl in Schönwalde-Glien hat Yvonne Hartley von der SPD gewonnen mit 63-37% gegen ihren parteilosen Konkurrenten Sven Kratz. Und in Schwielosee gehen CDU-Kandidat Schmieder und Heiko Mutz von der Wählergruppe Wir für Schwielosee in die Stichwahl. Union Berlin verliert seinen U19-Jugendtrainer. Der frühere Profi-Coach Jens Hertel zieht damit die Konsequenzen aus Diskriminierungsvorwürfen. Der DFB-Kontrollausschuss hatte gegen ihn ein mehrwöchiges Betätigungsverbot beantragt. Hertel räumte Fehler ein und erklärte, seiner Vorbildfunktion im Nachwuchsbereich nicht gerecht geworden zu sein.
9: Das Schlagerradio-Wetter hier in Berlin-Brandenburg. Wenige Wolken, zum Nachmittag lockert es noch mehr auf, 13 bis 15 Grad.
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9: A100 weiterhin zwischen Neukölln und Schöneberg. Etwa 20 Minuten Stau hat uns ja auch der Florian gemeldet. Ne, also vor dem Britzer Tunnel geht es schon los. A100 Richtung Süd, da sieht es wieder entspannter aus mit nur noch 6 Minuten direkt vorm Spandauer Damm. In Brandenburg auf der A15 zwischen Forst und Cottbus Süd weiterhin zwischen 15 und 20 Minuten Stau und A10 zwischen Erkner und Rüdersdorf etwa eine Viertelstunde, genau wie auf der A10 zwischen Niederlehmer und Rangsdorf. Komm gut an!
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Zwei gute alte Bekannte, ne? Der Hit Atemlos und natürlich Nino D'Angelo, der Sänger dazu. Also so vertraut, finde ich, ja, wenn man eben auch schon früher gerne Schlager gehört hat, ne? Aus den 80ern. Vielleicht bist du auch vertraut mit dem Pilzesammeln. Ja, im Moment habe ich mir sagen lassen, ich kenne mich da nämlich wenig aus, da sprießen die Pilze noch nicht so richtig, aber hier schon mal ein paar Ecken, wo du in Berlin auch am Wochenende, wenn mehr unterwegs sind, was finden kannst. Nämlich auch durchaus im Grunewald. Ne? Das ist die Zeit, wo zum Beispiel mein Hund dann sich immer wundert, wer da alles durchs Unterholz tot und hier und da mal bellt, weil das gar nicht gewöhnt ist. Aber wenn Pilzzeit ist, dann kann man auf den kleinen Pfaden im Grunewald auch hier und da was finden. Ansonsten natürlich ja in der Schorfheide, ganz beliebt, oder im Hohen Fleming in der Märkischen Schweiz oder auch in Falkensee. Ab Wochenende.

0: Anna-Maria Zimmermann mit Arrivederci, ciao, amore. Und wir sagen Hallo. 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

0: an den Tankstellen, bei dir in der Gegend sieht es wahrscheinlich auch jetzt echt entspannter aus seit der Spritpreisbremse. Aber trotzdem, ne, würden wir natürlich wieder sehr viel lieber weniger fürs Tanken bezahlen. Wir können aber auch selber was tun, um Sprit zu sparen beim Fahren. Hier Tipps von Schlagerradio-Experten bei uns in etwa 20 Minuten. Und wir hören auch Ich und Ich mit Stark. Zum Beispiel gleich nach 11.
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1: Im Berlin-Moorbiet in der Paulstraße. Tempelhofer Damm statt auswärts nach dem Platz der Luftbrücke. Und in Brandenburg steht einer zum Beispiel auf der B 89 in Heiligengrabe in beiden Richtungen.
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2: Ich bin Jerome Nussbaum. Ein Berliner Ladenbesitzer im Rollstuhl ist wegen Plakaten gegen Judenfeindlichkeit und Antisemitismus in seinem Geschäft in Kreuzberg wiederholt attackiert worden. Die Täter waren nach seinen Angaben Kinder und Jugendliche. Die Plakate hatte er Anfang des Monats angebracht, zur Erinnerung an den Überfall der Hamas auf Israel vor 3 Jahren. Die Angreifer waren laut Bild zwischen 10 und 15 Jahre alt. Zu dem letzten Übergriff kam es demnach am Freitagabend. Die Polizei fahndet nach der Bande. In Brandenburg sind steigende Preise für viele Menschen derzeit die mit Abstand größte Sorge. 7 von 10 Befragten gaben das in einer INSA-Umfrage im Auftrag der Märkischen Allgemeinen, Märkischen Oderzeitung und Lausitzer Rundschau an. Auf Platz 2 folgt die Angst vor Krieg. Den neuen Tankrabatt sieht knapp die Hälfte der Befragten positiv. Und beim Thema Ansiedlung weiterer Rüstungsunternehmen gibt es 50% Ablehnung. Nur 26% sind dafür. SPD-Chefin Bärbel Baas ist zurückgetreten. Die Sozialdemokraten haben am Morgen bekannt gegeben, dass sie sowohl ihren Posten als Co-Parteivorsitzende als auch als Bundesarbeits- und Sozialministerin abgeben wird. Ihren Ministerposten übernimmt der rheinland-pfälzische SPD-Fraktionschef Alexander Schweitzer.
3: Der Druck auf die Ministerin war in letzter Zeit immer größer geworden. Jetzt ist auch klar, warum sie oft bei Beratungen gefehlt hat. Es gab einen Todesfall in ihrem engen persönlichen Umfeld. Sie erklärt selbst dazu, dass der Tod ihrer Stieftochter sie schwer getroffen hat. Angriffe des Koalitionspartners hätten demnach auch in dieser Zeit nicht nachgelassen, so Baas. Auch dies habe sie jetzt zu diesem Schritt bewegt. Noah Ulrich, Redaktion.
2: Der Prozess um eine über Monate festgehaltene Frau in Soest beginnt. Am Landgericht Arnsberg müssen sich 4 Angeklagte verantworten. 2 von ihnen sind noch unter 18 Jahre alt. Sie sollen die Frau in einem Wohnhaus festgehalten, gequält und vergewaltigt haben. Ein Anwohner hatte die Frau schließlich gefesselt und bewusstlos auf der Terrasse gesehen und die Polizei alarmiert. Ein Handy-, Tablet- und Laptop-Verbot an der Universität von Amsterdam zeichnet sich offenbar positiv ab. Im Studiengang Interdisziplinäre Sozialwissenschaften müssen die Studenten ohne Auskommen in allen Vorlesungen. Damit will die Fakultät für mehr Konzentration sorgen. Sie zieht schon jetzt ein erstes positives Fazit.
1: 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Wir haben in Berlin Zehlendorf 10, in Lüchen in der Uckermark 9 und in Lübben im Unterspreewald 11 Grad. Wenige Wolken, zum Nachmittag lockert es noch mehr auf, 13 bis 15 Grad.
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1: A100 Richtung Nord, das sind jetzt noch etwa 10 bis 15 Minuten Stau zwischen Gradestraße und Schöneberg. Und in Brandenburg auf der A10 zwischen Lindow und Leest 23 Minuten. A12 zwischen Storkow und Fürstenwalde 10 Minuten. Und A10 zwischen Erkner und Rüdersdorf auch 10. Komm gut an!
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1: Ich bin Kerstin Surbier. Schön, dass du mit dabei bist. Jetzt ist es kurz nach 11 am Montagvormittag. Hier sind ich und ich mit Stark.

0: Brinki und die Liebing, ja, schon wieder ein Duett. Du kannst es immer noch, gerade hier bei Schlagerradio. Ach, wer von uns möchte nicht, dass die Benzinpreise endlich mal wieder unter 2 Euro rutschen? Und das, obwohl ja im Moment gerade staatliche Unterstützung mit dabei ist. Wir selber können aber auch was tun, nämlich so fahren, dass wir weniger verbrauchen. Emmy Solana, wie geht denn das?
1: Wenn du Sprit sparen willst, fängt das schon beim Start an. Motor an und direkt losfahren. Denn im Stand wird der Motor nicht schneller warm und verbraucht unnötig Kraftstoff. Danach möglichst vorausschauend fahren, Abstand halten und nicht ständig beschleunigen und wieder bremsen. Wenn du zum Beispiel vor einer roten Ampel oder einem Ortsschild frühzeitig vom Gas gehst, das Auto rollen lässt, kannst du ebenfalls Sprit sparen. Auf längeren Ebenenstrecken kann außerdem der Tempomat helfen, die Geschwindigkeit konstant zu halten. Auch die Drehzahl spielt eine Rolle. Bei vielen Autos ist ein niedriger Drehzahlbereich zwischen etwa 1500 und 2500 Umdrehungen pro Minute besonders sparsam. Wenn dein Auto einen Eco-Modus hat, kannst du den ebenfalls benutzen.
0: Danke, und wo du auch nicht faul sein solltest, öfter mal den Reifendruck checken. Schon 0,3 Bar zu wenig erhöhen den Rollwiderstand und damit auch den Spritverbrauch. Zweitens, Dachbox, Fahrradträger oder unnötiges Gepäck natürlich runter, ne, wenn du es nicht brauchst. Und drittens, vor dem Tanken auch wirklich kurz die Preise vergleichen, gerade natürlich Autobahntankstellen. Da gibt es massenhaft Studien, sind häufig deutlich teurer als Tankstellen ein paar Kilometer weiter.

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6: Im Berlin-Tempelhof auf der Teilestraße Richtung Tempelhofer Damm, Höhe Bushaltestelle Komturstraße. Blitzer auch in Hohenschönhausen-Werneuchener Straße. Und auf der A12 Richtung Frankfurt, kurz hinter Storkow.
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7: Ich bin Jerome Nussbaum. Potsdams Oberbürgermeisterin Aubel sieht Machtausübung als Motiv für die vermehrten Angriffe von Jugendgangs in der Stadt. Demnach haben es die Täter offenbar nicht zuerst auf Beute abgesehen. Sie hatte sich dazu auch mit der Polizei ausgetauscht. Eine Nachrichtenagentur sagte Aubel, neben erhöhter Polizeipräsenz müsse auch die Präventionsarbeit gestärkt werden. Berlins noch Wirtschaftssenatorin Giffey von der SPD ist gegen eine Koalition ihrer Partei mit der Linken. Sie ruft zu einem Sondierungsstopp auf. Eine gemeinsame Regierung dieser Linken mit der SPD und den Grünen sei nicht vertretbar. Auf Instagram kritisiert sie Äußerungen aus internen Chats, unter anderem von der linken Vizelandeschefin Kleedörfer. Wer das Antisemitismus-Papier als Versagen oder wahnwitzig bezeichne, offenbare eine Radikalität, die mit verantwortungsvollem Regierungshandeln nichts zu tun habe, so Giffey. In Strausberg wird die parteilose Annette Binder neue Bürgermeisterin. Sie konnte sich in der Stichwahl mit rund 65% der Stimmen gegen den ebenfalls parteilosen Robert Krause durchsetzen. Die Stichwahl in Schönwalde-Glien hat Yvonne Hartley von der SPD gewonnen mit 63-37% gegen ihren parteilosen Konkurrenten Sven Kratz. Und in Schwielowsee gehen CDU-Kandidat Schmieder und Heiko Mutz von der Wählergruppe Wir für Schwielowsee in die Stichwahl. Union Berlin verliert seinen U19-Jugendtrainer. Der frühere Profi-Coach Jens Hertel zieht damit die Konsequenzen aus Diskriminierungsvorwürfen. Der DFB-Kontrollausschuss hatte gegen ihn ein mehrwöchiges Betätigungsverbot beantragt. Hertel räumte Fehler ein und erklärte, seiner Vorbildfunktion im Nachwuchsbereich nicht gerecht geworden zu sein.
6: Das Schlagerradio-Wetter hier in Berlin-Brandenburg. Wenige Wolken, zum Nachmittag lockert's noch mehr auf, 13 bis 15 Grad.
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6: A100 Richtung Nord, das sind jetzt noch etwa 10 bis 15 Minuten Stau zwischen Gradestraße und Schöneberg. Und in Brandenburg auf der A10 zwischen Lindow und Leest 23 Minuten. A12 zwischen Storkow und Fürstenwalde 10 Minuten und A10 zwischen Erkner und Rüdersdorf auch 10. Komm gut an!
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0: Ja, Andrea Berg hier bei Schlagerradio für dich. Ja, für ein schönes Gefühl am Montagvormittag und ein richtig geiles Gefühl kann der letzte Sonnabend im Oktober für dich werden, denn...
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0: Ja, da ist es nämlich soweit. Am 31. Oktober. Dafür kannst du dich qualifizieren, dass du dort vorm Tresor stehst und drei Chancen bekommst, einen fünfstelligen Code in diesen Tresor einzugeben, wo eine Viertelmillion drin liegt. Und das machst du so. Achte hier auf.
3: Einfach nein.
0: Kerstin Ott, unser aktueller 250.000-Euro-Schlager. Und wenn der in Fellerlänge läuft, ja, dann schick eine WhatsApp mit Schlagerradio und deinem Wohnort an die 08000 79 89 99. Und landest du hier im Studio, dann gewinnst du sofort 50 Euro und bist qualifiziert für dieses 250.000-Euro-Finale dann Ende Oktober. Wow. 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

0: gleich 12. Das heißt, es geht wieder richtig ab bei uns. Mit echt schwungvollen Schlagern startest du mit uns in die Mittagspause. Eine halbe Stunde hintereinander weg, geben dir bestimmt ganz viel Energie. Unter anderem zum Beispiel mit Musik von Helene Fischer. Gleich als erstes nach.
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0: In Berlin-Friedrichshain-Scheffelstraße. Dann von Neukölln Richtung Tempelhof auf der Oberlandstraße und auf der B189 in der Ortsdurchfahrt von Chemnitz.
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2: Ich bin Jerome Nussbaum. Berlins noch Wirtschaftssenatorin Giffey von der SPD ist gegen eine Koalition ihrer Partei mit der Linken. Sie ruft zu einem Sondierungsstopp auf. Eine gemeinsame Regierung dieser Linken mit der SPD und den Grünen sei nicht vertretbar. Auf Instagram kritisiert sie Äußerungen aus internen Chats, unter anderem von der linken Vizelandeschefin Kleedörfer. Wer das Antisemitismuspapier als Versagen oder wahnwitzig bezeichne, offenbare eine Radikalität, die mit verantwortungsvollem Regierungshandeln nichts zu tun habe, so Giffey. Potsdams Oberbürgermeisterin Aubel sieht Machtausübung als Motiv für die vermehrten Angriffe von Jugendgangs in der Stadt. Demnach haben es die Täter offenbar nicht zuerst auf Beute abgesehen. Sie hatte sich dazu auch mit der Polizei ausgetauscht. Eine Nachrichtenagentur sagte Aubel, neben erhöhter Polizeipräsenz müsse auch die Präventionsarbeit gestärkt werden. SPD-Co-Parteichefin Baas gibt ihre Posten ab, auch als Bundesarbeitsministerin. Sie begründet dies mit dem Tod ihrer Stieftochter und dass sie Zeit brauche, um die Trauer zu verarbeiten. In einer ersten Reaktion würdigte Bundesaußenminister Wadefuhl von der CDU ihre Arbeit.
3: Und wenn jemand wie Bärbel Baas sagt, sie ist in einer Überforderungssituation, dann muss man das zunächst einmal respektieren, ihre Trauer verstehen und auch berücksichtigen, dass diese Ämter uns allen sehr, sehr viel abverlangen. Das wird im Arbeitsalltag oftmals vergessen. Insofern sind meine Gedanken zunächst einmal bei ihr ganz persönlich, weil sie wirklich ein sehr feiner Mensch ist, der uns in der Koalition sicherlich auch fehlen wird.
2: Baas kritisierte gleichzeitig die öffentlichen Angriffe auf sie, auch aus den Reihen des Koalitionspartners in dieser für sie schwierigen Zeit. Ihre SPD-Kollegin Schwesig nannte die Attacken der CDU unmenschlich und rücksichtslos. Baas Nachfolger als Minister wird der rheinland-pfälzische SPD-Fraktionschef Schweizer. Mecklenburg-Vorpommern könnte möglicherweise zu einem ernstzunehmenden Weinanbauland werden. Auf 43 Hektar wachsen schon heute Weinreben und die Aussichten für den diesjährigen Jahrgang sind gut. Inzwischen gilt das Anbaugebiet am Schloss Rattay im Kreis Mecklenburgische Seenplatte als das größte in Norddeutschland. Derzeit sind laut Agrarministerium 16 Weinbaubetriebe aktiv. Demnächst sollen 24 Hektar dazukommen.
0: Schlagerradio Wetter in Berlin und Brandenburg. Wir haben in Berlin Tempelhof 11, in Neuruppin im Neuruppiner Land auch 11 und in Prenzlau in der Uckermark ebenfalls 11 Grad. Wenige Wolken, zum Nachmittag lockert es noch mehr auf, 13 bis 15 Grad.
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0: A100 Richtung Nord, das sind jetzt noch etwa 10 bis 15 Minuten Stau zwischen Gradestraße und Schöneberg und in Brandenburg auf der A10 zwischen Lindow und Leest 23 Minuten, A12 zwischen Storkow und Fürstenwalde 10 Minuten und A10 zwischen Erkner und Rüdersdorf auch 10. Komm gut an!
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0: Ist doch schon eine Menge geschafft, so um kurz nach 12. Und wir feiern das mit unserer Mittagspausenparty. Jetzt Helene Fischer.

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1: In Berlin-Friedrichshain-Scheffelstraße, dann von Neukölln Richtung Tempelhof auf der Oberlandstraße und auf der B189 in der Ortsdurchfahrt von Chemnitz.
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15: Ich bin Jerome Nussbaum. Ein Berliner Ladenbesitzer im Rollstuhl ist wegen Plakaten gegen Judenfeindlichkeit und Antisemitismus in seinem Geschäft in Kreuzberg wiederholt attackiert worden. Die Täter waren nach seinen Angaben Kinder und Jugendliche. Die Plakate hatte er Anfang des Monats angebracht, zur Erinnerung an den Überfall der Hamas auf Israel vor 3 Jahren. Die Angreifer waren laut Bild zwischen 10 und 15 Jahre alt. Zu dem letzten Übergriff kam es demnach am Freitagabend. Die Polizei fahndet nach der Bande. In Brandenburg sind steigende Preise für viele Menschen derzeit die mit Abstand größte Sorge. 7 von 10 Befragten gaben das in einer INSA-Umfrage im Auftrag der Märkischen Allgemeinen, Märkischen Oderzeitung und Lausitzer Rundschau an. Auf Platz 2 folgt die Angst vor Krieg. Den neuen Tankrabatt sieht knapp die Hälfte der Befragten positiv. Und beim Thema Ansiedlung weiterer Rüstungsunternehmen gibt es 50% Ablehnung. Nur 26% sind dafür. Nach einem neuen Polizeigroßeinsatz im Dongsuan-Center in Berlin-Lichtenberg sind die mutmaßlich Verletzten verschwunden. Die Einsatzkräfte mussten nach einer längeren Erkundung wieder abrücken. Was genau in den Hallen vorgefallen ist, blieb unklar. Erst vor einer Woche hatten SEK-Beamte das Gelände gestürmt und durchsucht. Ein Mann war durch eine Machete schwer verletzt worden. Die Bahn beginnt heute mit dem Ausbau der Strecke zwischen Lübbenau und Cottbus. Für Regionalzüge soll künftig zwischen Berlin und Cottbus ein Halbstundentakt gelten. Der bislang eingleisige Abschnitt wird ein zweites Gleis bekommen. Die ersten Züge sollen Ende kommenden Jahres über das neue Gleis rollen.
1: Das Schlagerradio-Wetter hier in Berlin-Brandenburg. Wenige Wolken, zum Nachmittag lockert es noch mehr auf, 13 bis 15 Grad.
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1: Jetzt wieder voller auf der 100 Richtung Nord zwischen Oberlandstraße und Innsbrucker Platz. Etwa 15 bis 20 Minuten stockender Verkehr. Und Gegenrichtung zwischen Jakob-Kaiser-Platz und Messedamm sind es mindestens 10 Minuten. In Brandenburg auf der A10 wieder zwischen Großkreuz und Leest weiterhin eine halbe Stunde. Und auf der A10 zwischen Erkner und Rüdersdorf jetzt wieder fast 20 Minuten Stau. Und auf der A115 zwischen Kleinmachnow und Kreuz-Zehlendorf eine Viertelstunde. Na dann, komm gut an.
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Hör gut zu von Pur, ein riesengute Laune-Hit. Und davon hat ja auch Udo Jürgens uns im Laufe seiner Karriere zig beschert. Ich sag nur, aber bitte mit Sahne, ja, diese tolle Geschichte zum Beispiel. Oder vielen Dank für die Blumen oder mit 66 Jahren. Und auch natürlich ein paar nachdenkliche Sachen. 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
1: Und jetzt ist Manuela dran, richtig?
2: Ja, Manuela, richtig.
1: Hi, hier ist die Kerstin von Schlagerradio.
2: Echt? Gott, ich war ganz nervös. Wirklich?
1: Ja.
2: Das ist... Ja, ich freue mich.
1: Ja, genau, gerade noch im Radio und jetzt in deinem Telefon.
2: Ja, oh, ich habe Gänsehaut.
1: Oh, und du hast uns eine WhatsApp geschrieben, die ist im Studio gelandet. Du hast Kerstin Ott mit einfach Nein hier aufgespürt. Das war ja unser aktueller 250.000 Euro Schlager. Also Glückwunsch zu 50 Euro.
2: Super.
1: Und du weißt, was dranhängt, ne, an diesen 50
2: ja,
1: Euro.
2: Ja.
1: Obendrauf deine Chance, reich zu werden. Es ist so, du bist jetzt qualifiziert für das 250.000 Euro Finale am 31. Oktober im Park Inn Hotel am Alex in Berlin.
2: Und, oh, Wahnsinn.
1: Ja, da stehst du dann und hast drei Chancen, einen fünfstelligen Code in den Tresor einzugeben, in dem halt die Viertelmillion liegt. Und ja, wenn der stimmt, dein Code, dann gewinnst du das richtig dicke Geld. Und was würdest du damit machen?
2: Ich bin im Moment total überfordert. Keine Ahnung. Sicherlich ein paar Träume erfüllen, die man so hat.
1: Das ist schon wirklich richtig, richtig viel Geld. Also damit könnte man eben zum Beispiel, ja, vielleicht ein kleines Häuschen, so ein tiny Häuschen zum Beispiel, dann, ne, mit so
2: ja.
1: Oder eben auch eine Anzahlung auf was anderes, was man dann vielleicht noch, wo man den Rest alleine stemmen kann. Also, und reisen. Viele möchten ja immer reisen.
2: Ja, also das stimmt, viele reisen, das wäre wirklich mal ein Traum, weil man ja doch sonst nicht so die finanziellen Mittel dafür hat.
1: Ja,
2: kann man sich einige Wünsche von erfüllen.
1: Manuela, also ich freue mich, dass du auch mit dabei bist.
2: Oh Gott, ich freue mich so. Super, danke, das ist super. Ich höre euch den ganzen Tag, das ist toll.
1: Und wie du an deine Viertelmillion Euro Chance rankommst, erzähle ich dir Viertel nach eins.
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1: In Berlin-Moabit in der Paulstraße. Tempelhofer Damm statt auswärts nach dem Platz der Luftbrücke. Und in Brandenburg steht einer zum Beispiel auf der B 89 in Heiligengraben in beiden Richtungen.
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2: Ich bin Jerome Nussbaum. Berlins noch Wirtschaftssenatorin Giffey von der SPD ist gegen eine Koalition ihrer Partei mit der Linken. Sie ruft zu einem Sondierungsstopp auf. Eine gemeinsame Regierung dieser Linken mit der SPD und den Grünen sei nicht vertretbar. Auf Instagram kritisiert sie Äußerungen aus internen Chats, unter anderem von der linken Vizelandeschefin Kleedörfer. Wer das Antisemitismus-Papier als Versagen oder wahnwitzig bezeichne, offenbare eine Radikalität, die mit verantwortungsvollem Regierungshandeln nichts zu tun habe, so Giffey. Potsdams Oberbürgermeisterin Aubel sieht Machtausübung als Motiv für die vermehrten Angriffe von Jugendgangs in der Stadt. Demnach haben es die Täter offenbar nicht zuerst auf Beute abgesehen. Sie hatte sich dazu auch mit der Polizei ausgetauscht. Eine Nachrichtenagentur sagte Aubel, neben erhöhter Polizeipräsenz müsse auch die Präventionsarbeit gestärkt werden. SPD-Co-Parteichefin Baas gibt ihre Posten ab, auch als Bundesarbeitsministerin. Sie begründet dies mit dem Tod ihrer Stieftochter und dass sie Zeit brauche, um die Trauer zu verarbeiten. In einer ersten Reaktion würdigte Bundesaußenminister Wadephul von der CDU ihre Arbeit.
3: Und wenn jemand wie Bärbel Baas sagt, sie ist in einer Überforderungssituation, dann muss man das zunächst einmal respektieren, ihre Trauer verstehen und auch berücksichtigen, dass diese Ämter uns allen sehr, sehr viel abverlangen. Das wird im Arbeitsalltag oftmals vergessen. Insofern sind meine Gedanken zunächst einmal bei ihr ganz persönlich, weil sie wirklich ein sehr feiner Mensch ist, der uns in der Koalition sicherlich auch fehlen wird.
2: Baas kritisierte gleichzeitig die öffentlichen Angriffe auf sie, auch aus den Reihen des Koalitionspartners in dieser für sie schwierigen Zeit. Ihre SPD-Kollegin Schwesig nannte die Attacken der CDU unmenschlich und rücksichtslos. Baas Nachfolger als Minister wird der rheinland-pfälzische SPD-Fraktionschef Schweizer. Mecklenburg-Vorpommern könnte möglicherweise zu einem ernstzunehmenden Weinanbauland werden. Auf 43 Hektar wachsen schon heute Weinreben und die Aussichten für den diesjährigen Jahrgang sind gut. Inzwischen gilt das Anbaugebiet am Schloss Rattay im Kreis Mecklenburgische Seenplatte als das größte in Norddeutschland. Derzeit sind laut Agrarministerium 16 Weinbaubetriebe aktiv. Demnächst sollen 24 Hektar dazukommen.
1: Das Schlagerradio-Wetter in Berlin und Brandenburg. Wir haben jetzt in Berlin-Köpenick 12, in Pritzwalk in der Prignitz auch 12 und in Schwedt in der Uckermark 11 Grad. Viel blauer Himmel, nur ab und zu mal ein bisschen dichtere Wolken. Wenige Wolken zum Nachmittag.
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1: Jetzt wieder volle auf der 100 Richtung Nord zwischen Oberlandstraße und Innsbrucker Platz. Etwa 15 bis 20 Minuten stockender Verkehr. Und Gegenrichtung zwischen Jakob-Kaiser-Platz und Messedamm sind es mindestens 10 Minuten. In Brandenburg auf der A10 wieder zwischen Großkreuz und Leest weiterhin eine halbe Stunde. Und auf der A10 zwischen Erkner und Rüdersdorf jetzt wieder fast 20 Minuten Stau. Und auf der A115 zwischen Kleinmachnow und Kreuz Zehlendorf eine Viertelstunde. Na dann, komm gut an.
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1: Schlagerradio. Kuckuck, es ist kurz nach 1. Ich bin Kerstin Sobier. Einen schönen Montag dir jetzt mit Musik von Sarah Connor.

Herzschlag ist der Tag für Münchner Freiheit bei Schlagerradio. Ja, und so kann man sich fühlen, wenn man eben aufs Herz hört, möglicherweise noch verliebt ist. Ne? Jetzt geht es um eine Liebe zu einer Stadt. Und das können wir hier in Berlin-Brandenburg wahrscheinlich gut nachvollziehen. Nick P. mit Berlin. Eine traurige Geschichte bei Schlagerradio.

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0: Macht Spaß, Musik von Pietro Basile für dich hier bei Schlagerradio und wir machen dich reich.
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0: So viel Geld und du kriegst die Chance, das zu gewinnen. Aktuell mit diesem 250.000 Euro Schlager. Ja, Beatrice Egli mit Florian Silbereisen, das wissen nur wir und läuft ja in voller Länge. Schick uns eine WhatsApp mit Schlagerradio und deinem Wohnort an die 08000 79 89 99. Landest du hier im Studio, gewinnst du 50 Euro und bist mit dabei, bist qualifiziert für das 250.000 Euro Finale 31. Oktober in Berlin. Da hast du drei Chancen, einen fünfstelligen Code in den Tresor einzugeben, in dem die Viertelmillion liegt und auf dich wartet. 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
7: In Berlin-Tempelhof auf der Teilestraße Richtung Tempelhofer Damm, Höhe Bushaltestelle Komturstraße. Blitzer auch in Hohenschönhausen-Werneuchener Straße. Und auf der A12 Richtung Frankfurt, kurz hinter Storkow.
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8: Ich bin Jerome Nussbaum. Ein Berliner Ladenbesitzer im Rollstuhl ist wegen Plakaten gegen Judenfeindlichkeit und Antisemitismus in seinem Geschäft in Kreuzberg wiederholt attackiert worden. Die Täter waren nach seinen Angaben Kinder und Jugendliche. Die Plakate hatte er Anfang des Monats angebracht, zur Erinnerung an den Überfall der Hamas auf Israel vor 3 Jahren. Die Angreifer waren laut Bild zwischen 10 und 15 Jahre alt. Zu dem letzten Übergriff kam es demnach am Freitagabend. Die Polizei fahndet nach der Bande. In Brandenburg sind steigende Preise für viele Menschen derzeit die mit Abstand größte Sorge. 7 von 10 Befragten gaben das in einer INSA-Umfrage im Auftrag der Märkischen Allgemeinen, Märkischen Oderzeitung und Lausitzer Rundschau an. Auf Platz 2 folgt die Angst vor Krieg. Den neuen Tankrabatt sieht knapp die Hälfte der Befragten positiv. Und beim Thema Ansiedlung weiterer Rüstungsunternehmen gibt es 50% Ablehnung. Nur 26% sind dafür. Nach einem neuen Polizeigroßeinsatz im Dongsuan-Center in Berlin-Lichtenberg sind die mutmaßlich Verletzten verschwunden. Die Einsatzkräfte mussten nach einer längeren Erkundung wieder abrücken. Was genau in den Hallen vorgefallen ist, blieb unklar. Erst vor einer Woche hatten SEK-Beamte das Gelände gestürmt und durchsucht. Ein Mann war durch eine Machete schwer verletzt worden. Die Bahn beginnt heute mit dem Ausbau der Strecke zwischen Lübbenau und Cottbus. Für Regionalzüge soll künftig zwischen Berlin und Cottbus ein Halbstundentakt gelten. Der bislang eingleisige Abschnitt wird ein zweites Gleis bekommen. Die ersten Züge sollen Ende kommenden Jahres über das neue Gleis rollen.
7: Das Schlagerradio-Wetter hier in Berlin-Brandenburg. Wenige Wolken, zum Nachmittag lockert es noch mehr auf, 13 bis 15 Grad.
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7: Jetzt wieder volle auf der 100 Richtung Nord zwischen Oberlandstraße und Innsbrucker Platz. Etwa 15 bis 20 Minuten stockender Verkehr. Und Gegenrichtung zwischen Jakob-Kaiser-Platz und Messedamm sind es mindestens 10 Minuten. In Brandenburg auf der A10 wieder zwischen Großkreuz und Leest weiterhin eine halbe Stunde. Und auf der A10 zwischen Erkner und Rüdersdorf jetzt wieder fast 20 Minuten Stau. Und auf der A115 zwischen Kleinmachnow und Kreuz-Zehlendorf eine Viertelstunde. Na dann, komm gut an.
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2: Check, one, check, two, was liegt heute an, Kollege Olo?
3: Guten Morgen, Captain. Oh, Chinas Autoindustrie will den Rolls-Royce nachahmen und 2027 auf den Markt bringen.
2: Ja, aber den gibt's ja eh nur von März bis Juni.
3: Warum das?
2: Na ja, wird ein klassischer Frühlings-Rolls-Royce. Achtung, Cabin Crew, Fräulein Schieber, bitte ins Cockpit.
4: Ja, Captain.
2: Alles gut bei Ihnen da hinten?
4: Ja, sagen Sie mal, können Sie was mit dem Jugendwort des Jahres anfangen?
2: Welches ist denn diesmal? No Pflichtdienst, Digga?
4: Nein, Ragebait.
2: Ah, Englisch. Ich nehme an, auf Deutsch, Rettichbait. Aber Gartenarbeit wäre viel zu anstrengend für die jungen Leute. Vielleicht was mit Ratsche.
4: Ratsche?
2: Naja, die haben ja nichts anderes mehr zu tun, als auf ihren Social-Media-Kanälen über andere zu ratschen, nicht?
4: Ja, fast. Ragebait ist, wenn die Leute auf Social Media gezielt provozieren wollen. 1:1 übersetzt heißt das Wutköder.
2: Eieiei, jetzt sind wir von Wutbürger schon bei Wutköder angekommen. Wutsöder könnte ich mir ja noch vorstellen.
4: Na, hier steht als Beispiel... Viele kochen in ihren Videos absichtlich dilettantisch falsch, damit es viele kritische und böse Kommentare dazu gibt.
2: Ist jetzt auch nichts Neues. Das zieht der Tim Melzer schon seit 20 Jahren konsequent durch.
4: Die nachfolgenden Plätze belegen übrigens Peak.
2: Langweilig macht der Tim Melzer auch schon lange. Der piekt ja so derart im Essen rum.
4: Und Crash-Out bedeutet Kontrollverlust.
2: Stichwort Tim Melzer.
5: Sorry, Bro. Oder, sorry, Contra.
2: Nein. So, Landanflug unter Tower meldet, nach dem Länderspiel gegen Griechenland steht das UEFA-Wort des Jahres auch schon fest.
4: Welches denn?
2: Grätschbait.
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0: Samstagnacht. Also nee, eigentlich Montagnachmittag. Dann ist es ja gleich zwei. Aber wir hören Beatrice Egli von Samstag mit Samstagnacht. Jetzt bin ich schon durcheinander. Und Dieter Thomas Kuhn zum Beispiel auch mal wieder. Bleib einfach bei uns.
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0: In Berlin-Friedrichshain, Scheffelstraße. Dann von Neukölln Richtung Tempelhof auf der Oberlandstraße. Und auf der B189 in der Ortsdurchfahrt von Chemnitz.
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9: Ich bin Jerome Nussbaum. Berlins SPD-Chef Krach bleibt bei seiner Erwartung, dass die Linke die Vereinbarung zu Antisemitismus und innerer Sicherheit umsetzt. Das sei die Voraussetzung für die Bildung einer Koalition, sagte er der ARD. Er nehme die Warnungen aus den eigenen Reihen sehr ernst. Man habe aber mit Linken und Grünen wichtige Punkte verabredet. Das gelte es, mit Leben zu füllen. Zwei Männer sind in Frankfurt-Oder überfallen und brutal angegriffen worden. Einem 40-Jährigen wurde dabei laut Polizei mehrfach mit der Faust ins Gesicht geschlagen, bis er bewusstlos zu Boden ging. Dort soll er weiter getreten worden sein. Die drei Angreifer konnten zunächst flüchten, dann aber mit Hilfe von Zeugenhinweisen gestellt werden. SPD-Chef Klingbeil hat die Rücktrittsentscheidung seiner Co-Parteichefin Baas offiziell gemacht. Sie gibt nicht nur ihren Parteivorsitz ab, sondern auch ihre Posten als Arbeits- und Sozialministerin. Hintergrund ist der Tod ihrer Stieftochter. Angriffe auch seitens des Koalitionspartners CDU während ihrer Trauerzeit bezeichnete Klingbeil als unanständig.
10: Hinter all diesen Ämtern stehen am Ende Menschen. An uns geht die Polarisierung nicht spurlos vorbei, die politische Auseinandersetzung, die auch immer mehr Hass und Hetze einziehen lässt und die persönliche Diffamierung. Alles das geht an uns nicht vorbei und ich will Ihnen für mich sehr klar sagen, das ist nicht akzeptabel.
9: Baas Ministerposten übernimmt nun der rheinland-pfälzische SPD-Fraktionschef Alexander Schweitzer. Die Europäische Union verhängt neue Russland-Sanktionen. Sie betreffen hunderte Unterstützer der russischen Kriegswirtschaft.
11: Nach Angaben der EU-Außenbeauftragten Kallas haben die europäischen Außenminister beschlossen, insgesamt 1600 Personen, Unternehmen und andere Organisationen mit Strafmaßnahmen zu belegen. Darunter Akteure, die mit der Produktion von ballistischen Raketen zu tun haben. Vermögenswerte werden eingefroren und Einreiseverbote in die EU verhängt. Bundesaußenminister Wadefuhl sprach von einem beispiellosen Sanktionsschlag. Ulrike Klein, Redaktion.
9: Der Nobelpreis für Wirtschaftswissenschaften geht in diesem Jahr an die US-Wissenschaftler Robert Hall und Michael Woodford. Sie untersuchen, wie die Summe der Entscheidungen einzelner Haushalte und Unternehmen die Gesamtwirtschaft beeinflusst. Nach ihren Aussagen können Regierungen und Notenbanken die Wirtschaft effektiver lenken, wenn sie ihre geldpolitischen Pläne klar kommunizieren. Der Nobelpreis ist mit 1 Million Euro dotiert.
0: Das Schlagerradiowetter in Berlin und Brandenburg. Wärme Berlin-Kreuzberg 13, in Spremberg in der Niederlausitz auch 13 und Templin in der Uckermark jetzt 12 Grad. Auch abends oft klarer Himmel, nachts kalt, 4 bis minus 2 Grad. Morgen nach Nebel, heiter bis wolkig. Erstmal von Westen kommen aber auch dichtere Wolken, abends etwas Regen, 15 bis 17 Grad.
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0: A100 Richtung Süd zwischen Jakob-Kaiser-Platz und Messedamm, 10 bis 15 Minuten stockender Verkehr. Und in Brandenburg immer noch auf der A10 zwischen Großkreuz und Lees, 22 Minuten sind es dort aktuell. Und auch A10 zwischen Erkner und Rüdersdorf, 15 Minuten Stau. A2 zwischen Wollin und Ziesa, jetzt 11 Minuten. Komm gut an.
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0: Hi, ich bin Kerstin Surbier und jetzt Beatrice Egli für deinen Montagnachmittag, kurz nach zwei, jetzt Samstagnacht. Hey.

Behalt das im Ohr, hier bei Schlagerradio wirst du jetzt gleich ein Auge kriegen, wie Helene Fischers heute Nacht auch klingen kann. Ja, mit großem Orchester. Gestern gab es nachmittags in Berlin die super Veranstaltung Schlager trifft Klassik. Es waren über 2000 Besucher da und haben echt gestaunt, wie Schlager eben ja mit einem riesen Orchester klingen können. Das hat Ronny Heinrich zusammen mit Orchester und mit einigen Solisten super hinbekommen. Wie wär's mal mit Roland Kaiser gegen die Liebe? Ein bisschen anders? Und unser Schlagerradio-Chef Oliver Dunk, der hat Schlagerstar Bata Ilic auch noch den Preis für sein Lebenswerk verliehen. Eine ganz tolle, gelungene Veranstaltung. Da kannst du auch mal gucken auf schlagerradio.de und bei Instagram bei uns. Da werden noch ein paar Bilder raufkommen.

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12: Im Berlin-Moabit in der Paulstraße. Tempelhofer Damm statt auswärts nach dem Platz der Luftbrücke. Und in Brandenburg steht einer zum Beispiel auf der B189 in Heiligengrabe in beiden Richtungen.
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13: Ich bin Jerome Nussbaum. Der Bau eines zweiten Bahngleises zwischen Lübbenau und Cottbus soll noch in diesem Jahr losgehen. Heute wurde der Ausbau der Strecke in Radusch symbolisch gestartet. Geplant ist, die ersten Züge Ende kommenden Jahres auf das zweite Gleis zu schicken. Die Bahnen sollen dann alle halben Stunden zwischen Berlin und Cottbus fahren können. Das neue Berliner Abgeordnetenhaus wird kleiner sein als nach der Wahl angenommen. Das hat der Landeswahlausschuss heute öffentlich gemacht. Nach dem offiziellen Wahlergebnis umfasst das Parlament 153 Sitze. Zunächst war die Wahlleitung von 158 ausgegangen. Nach der Neuberechnung der Ausgleichs- und Überhangmandate haben CDU, Grüne und SPD jetzt je einen Sitz weniger als gedacht, die Linke 2. Grund für die Veränderung ist ein Fehler bei der Übermittlung von Wahlergebnissen in einem Spandauer Wahlkreis. Brandenburg in der Havel plant einen Fernwärmeausbau für fast jeden dritten Haushalt. Bis 2033 soll das Netz um ein Viertel wachsen, so die Stadtwerke. Ausgebaut werden demnach noch die verbliebenen Gebiete in Nord, darunter am Hafen und in der Werner-Seelenbinder-Straße. Hinzu kommt der Fernwärmeausbau in der Walzwerksiedlung sowie die Havel-Unterquerung in die Neustadt. Union Berlin verliert seinen U19-Jugendtrainer. Der frühere Profi-Coach Jens Hertel zieht damit die Konsequenzen aus Diskriminierungsvorwürfen. Der DFB-Kontrollausschuss hatte gegen ihn ein mehrwöchiges Betätigungsverbot beantragt. Hertel räumte Fehler ein und erklärte, seiner Vorbildfunktion im Nachwuchsbereich nicht gerecht geworden zu sein.
12: Das Schlagerradiowetter in Berlin und Brandenburg. Auch abends oft klarer Himmel, nachts kalt, 4 bis minus 2 Grad, morgen nach Nebel, heiter bis wolkig, erstmal von Westen kommen aber auch dichtere Wolken, abends etwas Regen, 15 bis 17 Grad.
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12: Im Moment in Berlin gutes Durchkommen, kein Stau länger als 10 Minuten in Brandenburg, allerdings immer noch auf der A10 zwischen Großkreuz und Leest 20 bis 25 Minuten und auf der A10 zwischen Erkner und Rüdersdorf eine Viertelstunde. Komm gut an.
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Motiviert euch den Montagnachmittag hier mit Schlagerradio. Dank Juliane Werding, ne? Du schaffst es, haben wir gerade gehört. Vielleicht bist du auch vertraut mit dem Pilzesammeln. Ja, im Moment habe ich mir sagen lassen, ich kenne mich da nämlich wenig aus, da sprießen die Pilze noch nicht so richtig, aber hier schon mal ein paar Ecken, wo du in Berlin auch am Wochenende, wenn mehr unterwegs sind, was finden kannst. Nämlich auch durchaus im Grunewald. Ne? Das ist die Zeit, wo zum Beispiel mein Hund dann sich immer wundert, wer da alles durchs Unterholz tot und hier und da mal bellt, weil das gar nicht gewöhnt ist. Aber wenn Pilzzeit ist, dann kann man auf den kleinen Pfaden im Grunewald auch hier und da was finden. Ansonsten natürlich ja in der Schorfheide, ganz beliebt, oder im Hohen Fleming in der Märkischen Schweiz oder auch in Falkensee. Denkst du,

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0: Hi, lass dich von Jenny Wendelberger bis in den Abend, bis ins Dunkel werden, weiter begleiten mit Lieblingsschlagern, zum Beispiel gleich nach drei Ben Zucker oder auch Marianne Rosenberg und der 250.000-Euro-Schlager. Das Duett von Beatrice Egli und Florian Silbereisen kommt auch noch irgendwann. Also sicher dir deine Viertelmillion-Euro-Chance bei Jenny.
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1: In Berlin-Mitte steht einer hier in der Leipziger Straße, in Pankow, Prenzlauer Promenade und einer steht auch noch in Eberswalde hier im Bereich der L200.
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2: Ich bin Jerome Nussbaum. Berlins SPD-Chef Krach bleibt bei seiner Erwartung, dass die Linke die Vereinbarung zu Antisemitismus und innerer Sicherheit umsetzt. Das sei die Voraussetzung für die Bildung einer Koalition, sagte er der ARD. Er nehme die Warnungen aus den eigenen Reihen sehr ernst. Man habe aber mit Linken und Grünen wichtige Punkte verabredet. Das gelte es, mit Leben zu füllen. Zwei Männer sind in Frankfurt-Oder überfallen und brutal angegriffen worden. Einem 40-Jährigen wurde dabei laut Polizei mehrfach mit der Faust ins Gesicht geschlagen, bis er bewusstlos zu Boden ging. Dort soll er weiter getreten worden sein. Die drei Angreifer konnten zunächst flüchten, dann aber mit Hilfe von Zeugenhinweisen gestellt werden. SPD-Chef Klingbeil hat die Rücktrittsentscheidung seiner Co-Parteichefin Baas offiziell gemacht. Sie gibt nicht nur ihren Parteivorsitz ab, sondern auch ihre Posten als Arbeits- und Sozialministerin. Hintergrund ist der Tod ihrer Stieftochter. Angriffe auch seitens des Koalitionspartners CDU während ihrer Trauerzeit bezeichnete Klingbeil als unanständig.
3: Hinter all diesen Ämtern stehen am Ende Menschen. An uns geht die Polarisierung nicht spurlos vorbei, die politische Auseinandersetzung, die auch immer mehr Hass und Hetze einziehen lässt und die persönliche Diffamierung. Alles das geht an uns nicht vorbei und ich will Ihnen für mich sehr klar sagen, das ist nicht akzeptabel.
2: Baas Ministerposten übernimmt nun der rheinland-pfälzische SPD-Fraktionschef Alexander Schweitzer. Die Europäische Union verhängt neue Russland-Sanktionen. Sie betreffen hunderte Unterstützer der russischen Kriegswirtschaft.
4: Nach Angaben der EU-Außenbeauftragten Kallas haben die europäischen Außenminister beschlossen, insgesamt 1.600 Personen, Unternehmen und andere Organisationen mit Strafmaßnahmen zu belegen. Darunter Akteure, die mit der Produktion von ballistischen Raketen zu tun haben. Vermögenswerte werden eingefroren und Einreiseverbote in die EU verhängt. Bundesaußenminister Wadefuhl sprach von einem beispiellosen Sanktionsschlag. Ulrike Klein, Redaktion.
2: Der Nobelpreis für Wirtschaftswissenschaften geht in diesem Jahr an die US-Wissenschaftler Robert Hall und Michael Woodford. Sie untersuchen, wie die Summe der Entscheidungen einzelner Haushalte und Unternehmen die Gesamtwirtschaft beeinflusst. Nach ihren Aussagen können Regierungen und Notenbanken die Wirtschaft effektiver lenken, wenn sie ihre geldpolitischen Pläne klar kommunizieren. Der Nobelpreis ist mit 1 Million Euro dotiert.
5: Das Schlagerradiowetter in Berlin und Brandenburg. Wärme Berlin-Kreuzberg 13, in Spremberg in der Niederlausitz auch 13 und Templin in der Uckermark jetzt 12 Grad. Auch abends oft klarer Himmel, nachts kalt 4 bis minus 2 Grad. Morgen nach Nebel, heiter bis wolkig. Erstmal von Westen kommen aber auch dichtere Wolken. Abends etwas Regen, 15 bis 17 Grad.
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5: Im Moment in Berlin gutes Durchkommen, kein Stau länger als 10 Minuten. In Brandenburg allerdings immer noch auf der A10 zwischen Großkreuz und Leest 20 bis 25 Minuten und auf der A10 zwischen Erkner und Rüdersdorf eine Viertelstunde. Komm gut an.
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1: Nach 3. Ich bin Jenny Wendelberger, jetzt Ben Zucker.

Na, bist du schon im Feierabend oder noch unterwegs oder im Job bei uns in Berlin und Brandenburg? Hier ist Schlagerradio. Achte auf jeden Fall noch bei mir am Nachmittag auf den 250.000 Euro Schlager. Der kommt von Beatrice Egli und Florian Silbereisen. Hörst du den bei mir in voller Länge, schickst du schnell eine WhatsApp rein mit Schlagerradio und deinem Wohnort an die 08079 89 99.

0: Das ist italienisches Blut für deinen Nachmittag. Hier ist Schlagerradio mit Nino De Angelo und Marina Marx. Gleich Karat. 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
8: In Berlin-Hohenschönhausen hier in der Landsberger Allee bist du geblitzt in Köpenick-Mögelheimer Straße und einer steht in Grünheide hier in der Berliner Landstraße.
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9: Ich bin Jerome Nussbaum. Der Bau eines zweiten Bahngleises zwischen Lübbenau und Cottbus soll noch in diesem Jahr losgehen. Heute wurde der Ausbau der Strecke in Radusch symbolisch gestartet. Geplant ist, die ersten Züge Ende kommenden Jahres auf das zweite Gleis zu schicken. Die Bahnen sollen dann alle halben Stunden zwischen Berlin und Cottbus fahren können. Das neue Berliner Abgeordnetenhaus wird kleiner sein als nach der Wahl angenommen. Das hat der Landeswahlausschuss heute öffentlich gemacht. Nach dem offiziellen Wahlergebnis umfasst das Parlament 153 Sitze. Zunächst war die Wahlleitung von 158 ausgegangen. Nach der Neuberechnung der Ausgleichs- und Überhangmandate haben CDU, Grüne und SPD jetzt je einen Sitz weniger als gedacht, die Linke zwei. Grund für die Veränderung ist ein Fehler bei der Übermittlung von Wahlergebnissen in einem Spandauer Wahlkreis. Brandenburg in der Havel plant einen Fernwärmeausbau für fast jeden dritten Haushalt. Bis 2033 soll das Netz um ein Viertel wachsen, so die Stadtwerke. Ausgebaut werden demnach noch die verbliebenen Gebiete in Nord, darunter am Hafen und in der Werner-Seelenwinder Straße. Hinzu kommt der Fernwärmeausbau in der Walzwerksiedlung sowie die Havel-Unterquerung in die Neustadt. Union Berlin verliert seinen U19-Jugendtrainer. Der frühere Profi-Coach Jens Hertel zieht damit die Konsequenzen aus Diskriminierungsvorwürfen. Der DFB-Kontrollausschuss hatte gegen ihn ein mehrwöchiges Betätigungsverbot beantragt. Hertel räumte Fehler ein und erklärte, seiner Vorbildfunktion im Nachwuchsbereich nicht gerecht geworden zu sein.
8: Das Schlagerradio-Wetter bei uns in Berlin und Brandenburg. Heute ein Mix aus Sonnenschein und Wolken. Es bleibt größtenteils trocken bei 14 Grad maximal. Morgen vormittags ein bisschen neblig, dann ein Mix aus Sonne, Wolken und leichter Regen am Abend. 15 bis 17 Grad.
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8: A100 zwischen Jakob-Kaiser-Platz und Messedamm, hier dauert es 9 Minuten momentan mehr. Ebenfalls Stau auf der A10 zwischen Großkreuz und Lees, 23 Minuten Verzögerung. Und A10 zwischen Erkner und Rüdersdorf, 22 Minuten Stau. Kommt alle gut an.
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0: Na, noch ein letzter Kaffee am Nachmittag. Hier ist Schlagerradio. Ich hoffe, du kommst gut durch diesen Montag.
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0: Du achtest bei mir am Nachmittag noch auf den 250.000 Euro Schlager und der kommt heute von Beatrice Egli und Florian Silbereisen. Hier bei mir in voller Länge hörst, dann schickst du eine WhatsApp mit deinem Wohnort an Schlagerradio 08079 89 99. Landest du bei uns im Studio, gewinnst du sofort 50 Euro und bist beim Finale dabei. Da hast du drei Chancen, einen fünfstelligen Code in den Tresor einzugeben. Und wenn der richtig ist, gewinnst du eine Viertelmillion Euro. Und ich kann dir sagen, es passiert jetzt bald. Und wenn

0: Ein Montag, hier ist Schlagerradio. Wir starten gleich rein nach 16 Uhr mit Ich und Ich vom selben Stern.
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0: In Berlin, Moabit, in der Paulstraße wirst du geblitzt. Außerdem auf der A13 in Richtung Dresden hier, an der Ausfahrt Karlau und auf der A9 in Richtung Leipzig. Kurz vor Kleinmarzens hier im Baustellenbereich wirst du geblitzt.
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10: Ich bin Jerome Nussbaum. Berlins noch Wirtschaftssenatorin Giffey von der SPD ist gegen eine Koalition ihrer Partei mit der Linken. Sie ruft zu einem Sondierungsstopp auf. Eine gemeinsame Regierung dieser Linken mit der SPD und den Grünen sei nicht vertretbar. Auf Instagram kritisiert sie Äußerungen aus internen Chats, unter anderem von der linken Vizelandeschefin Kleedörfer. Wer das Antisemitismus-Papier als Versagen oder wahnwitzig bezeichne, offenbare eine Radikalität, die mit verantwortungsvollem Regierungshandeln nichts zu tun habe, so Giffey. Potsdams Oberbürgermeisterin Aubel sieht Machtausübung als Motiv für die vermehrten Angriffe von Jugendgangs in der Stadt. Demnach haben es die Täter offenbar nicht zuerst auf Beute abgesehen. Sie hatte sich dazu auch mit der Polizei ausgetauscht. Eine Nachrichtenagentur sagte Aubel, neben erhöhter Polizeipräsenz müsse auch die Präventionsarbeit gestärkt werden. SPD-Co-Parteichefin Baas gibt ihre Posten ab, auch als Bundesarbeitsministerin. Sie begründet dies mit dem Tod ihrer Stieftochter und dass sie Zeit brauche, um die Trauer zu verarbeiten. In einer ersten Reaktion würdigte Bundesaußenminister Wadefuhl von der CDU ihre Arbeit.
11: Und wenn jemand wie Bärbel Baas sagt, sie ist in einer Überforderungssituation, dann muss man das zunächst einmal respektieren, ihre Trauer verstehen und auch berücksichtigen, dass diese Ämter uns allen sehr, sehr viel abverlangen. Das wird im Arbeitsalltag oftmals vergessen. Insofern sind meine Gedanken zunächst einmal bei ihr ganz persönlich, weil sie wirklich ein sehr feiner Mensch ist, der uns in der Koalition sicherlich auch fehlen wird.
10: Baas kritisierte gleichzeitig die öffentlichen Angriffe auf sie, auch aus den Reihen des Koalitionspartners in dieser für sie schwierigen Zeit. Ihre SPD-Kollegin Schwesig nannte die Attacken der CDU unmenschlich und rücksichtslos. Baas Nachfolger als Minister wird der rheinland-pfälzische SPD-Fraktionschef Schweizer. Mecklenburg-Vorpommern könnte möglicherweise zu einem ernstzunehmenden Weinanbauland werden. Auf 43 Hektar wachsen schon heute Weinreben und die Aussichten für den diesjährigen Jahrgang sind gut. Inzwischen gilt das Anbaugebiet am Schloss Rattay im Kreis Mecklenburgische Seenplatte als das größte in Norddeutschland. Derzeit sind laut Agrarministerium 16 Weinbaubetriebe aktiv. Demnächst sollen 24 Hektar dazukommen.
0: Schlagerradio-Wetter bei uns in Berlin und Brandenburg. Wir haben in Berlin-Lichtenberg 14 Grad, in Wittenberge an der Elbe 14 und in Angermünde hier in der Uckermark, da haben wir 13 Grad. Ansonsten bleibt es heute trocken. Morgen vormittags ein bisschen neblig, dann ein Mix aus Sonnenschein und Wolken. Abends ein bisschen Regen dabei bei 15 bis 17 Grad.
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0: Aktuell gibt es Stau in Berlin auf der A100 zwischen Detmolder Straße und der Grade Straße. 18 Minuten Zeitverlust. A100 zwischen Schmargendorf und Messedamm. Hier dauert es 12 Minuten länger. In Brandenburg Stau auf der A10 zwischen Erkner und Rüdersdorf. 29 Minuten Verzögerung. Und auf der A10 zwischen Großkreuz und Meest. 28 Minuten Stau. Kommt alle gut an.
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0: 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Kurz nach vier, ich bin Jenny Wendelberger. Wir starten rein.

0: Feierabend bei uns in Berlin und Brandenburg. Hier ist Schlagerradio. Komm gut durch und lass dich bitte nicht stressen.
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0: Ramon Roselli, das ist dein Feierabend. Hier ist Schlagerradio.
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3: Hallo?
0: Marina, was machst du gerade Schönes? Wo treibst du dich rum?
3: Im Auto.
0: Wo geht's hin?
3: Zum Zahnarzt.
0: Zum Zahnarzt? Oh, bitte erinnere mich nicht daran. Mir steht noch eine Wurzelhandlung bevor und ich quäl mich schon. Ich habe keine Lust dahin.
3: Ach du Schande.
0: Ja.
3: Nein, ich gehe nur zur Wurzel. Gott sei Dank.
0: Also ist alles tippitoppi mit deinen Zähnen?
3: Ich denke mal ja.
0: Mein Lieber, du hast eine WhatsApp geschickt. Warum?
3: Ja, warum? Ja, weil ich das Lied gehört habe.
0: Du gewinnst jetzt 50 Euro und bist für das 250.000 Euro Finale am 31. Oktober im Park-In am Alex in Berlin qualifiziert. Ja, da hast du drei Chancen, ne? Einen fünfstelligen Code in den Tresor einzugeben. Und wenn der richtig ist, dann gewinnst du einfach eine fette Million Euro.
3: Wahnsinn, toll. Ich habe das so oft probiert.
0: Ja, was würdest du mit so viel Geld machen?
3: Wir sind ja gerade umgezogen, da fehlt noch einiges. Und naja, der Tochter was geben.
0: Oh, das ist immer gut.
3: Ein bisschen was sparen, ja.
0: Tochter freut sich wahrscheinlich.
3: Und ein bisschen Urlaub.
0: Mein Lieber, dann herzlichen Glückwunsch für die 50 Euro und ganz viel Glück für den 31., ja?
3: Ach super, dankeschön.
0: Der nächste 250.000 Euro Schlager. Morgen früh 6.40 Uhr wird er bekannt gegeben bei Emmy und Norman aus dem Schlagerradio morgen.
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8: In Berlin-Mitte steht einer hier in der Leipziger Straße, in Pankow, Prenzlauer Promenade und einer steht auch noch in Eberswalde hier im Bereich der L200.
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9: Ich bin Jerome Nussbaum. Der Bau eines zweiten Bahngleises zwischen Lübbenau und Cottbus soll noch in diesem Jahr losgehen. Heute wurde der Ausbau der Strecke in Radusch symbolisch gestartet. Geplant ist, die ersten Züge Ende kommenden Jahres auf das zweite Gleis zu schicken. Die Bahnen sollen dann alle halben Stunden zwischen Berlin und Cottbus fahren können. Das neue Berliner Abgeordnetenhaus wird kleiner sein als nach der Wahl angenommen. Das hat der Landeswahlausschuss heute öffentlich gemacht. Nach dem offiziellen Wahlergebnis umfasst das Parlament 153 Sitze. Zunächst war die Wahlleitung von 158 ausgegangen. Nach der Neuberechnung der Ausgleichs- und Überhangmandate haben CDU, Grüne und SPD jetzt je einen Sitz weniger als gedacht, die Linke 2. Grund für die Veränderung ist ein Fehler bei der Übermittlung von Wahlergebnissen in einem Spandauer Wahlkreis. Brandenburg in der Havel plant einen Fernwärmeausbau für fast jeden dritten Haushalt. Bis 2033 soll das Netz um ein Viertel wachsen, so die Stadtwerke. Ausgebaut werden demnach noch die verbliebenen Gebiete in Nord, darunter am Hafen und in der Werner-Seelenwinder-Straße. Hinzu kommt der Fernwärmeausbau in der Walzwerksiedlung sowie die Havel-Unterquerung in die Neustadt. Union Berlin verliert seinen U19-Jugendtrainer. Der frühere Profi-Coach Jens Hertel zieht damit die Konsequenzen aus Diskriminierungsvorwürfen. Der DFB-Kontrollausschuss hatte gegen ihn ein mehrwöchiges Betätigungsverbot beantragt. Hertel räumte Fehler ein und erklärte, seiner Vorbildfunktion im Nachwuchsbereich nicht gerecht geworden zu sein.
8: Das Schlagerradio-Wetter bei uns in Berlin und Brandenburg. Heute ein Mix aus Sonnenschein und Wolken. Es bleibt größtenteils trocken bei 14 Grad maximal. Morgen vormittags ein bisschen neblig, dann ein Mix aus Sonne, Wolken und leichter Regen am Abend. 15 bis 17 Grad.
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8: Aktuell gibt es Stau in Berlin auf der A100 zwischen Detmolder Straße und der Grade Straße. 18 Minuten Zeitverlust. A100 zwischen Schmargendorf und Messedamm. Hier dauert es 12 Minuten länger. In Brandenburg Stau auf der A10 zwischen Erkner und Rüdersdorf. 29 Minuten Verzögerung. Und auf der A10 zwischen Großkreuz und Nest. 28 Minuten Stau. Kommt alle gut an.
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0: Schlagerradio mit dem Gruß an alle Schlagerfans von Christine.
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0: alles, was du suchst. Hier ist Schlagerradio, es ist der 12. Oktober. Ich hoffe, du kommst gut durch. Das ist Ramon Roselli. Gleich Bert Beel. Und ich habe gerade gelesen, dass die Weihnachtsbäume dieses Jahr wieder teurer werden soll. 3 bis 5 Euro mehr pro Meter. Also ich überlege ja langsam, ob ich mir einfach einen Tannenzweig in die Vase stelle oder so. 3 Kugeln dran und fertig ist Weihnachten. Aber mal ehrlich, wann stellst du eigentlich deinen Weihnachtsbaum auf? Und machst du dir darüber jetzt schon Gedanken? Gibt ja einige, ich habe schon bei Social Media gesehen, die haben jetzt schon alles rausgeholt und werden da schon alles fertig machen. Schreib mal eine WhatsApp rein, 08079 89 99. Wann beginnt bei dir schon Weihnachten?
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0: vor 17 Uhr haben wir es. Das ist dein Montag. Hier ist Schlagerradio. Wir starten gleich rein nach 5 mit Nena. Vorher noch Jürgen Drews. Das ist Kornblumen.
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1: In Berlin-Hohenschönhausen hier in der Landsberger Allee bist du geblitzt in Köpenick-Mögelheimer Straße und einer steht in Grünheide hier in der Berliner Landstraße.
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2: Ich bin Jerome Nussbaum. Berlins noch Wirtschaftssenatorin Giffey von der SPD ist gegen eine Koalition ihrer Partei mit der Linken. Sie ruft zu einem Sondierungsstopp auf. Eine gemeinsame Regierung dieser Linken mit der SPD und den Grünen sei nicht vertretbar. Auf Instagram kritisiert sie Äußerungen aus internen Chats, unter anderem von der linken Vizelandeschefin Kleedörfer. Wer das Antisemitismus-Papier als Versagen oder wahnwitzig bezeichne, offenbare eine Radikalität, die mit verantwortungsvollem Regierungshandeln nichts zu tun habe, so Giffey. Potsdams Oberbürgermeisterin Aubel sieht Machtausübung als Motiv für die vermehrten Angriffe von Jugendgangs in der Stadt. Demnach haben es die Täter offenbar nicht zuerst auf Beute abgesehen. Sie hatte sich dazu auch mit der Polizei ausgetauscht. Eine Nachrichtenagentur sagte Aubel, neben erhöhter Polizeipräsenz müsse auch die Präventionsarbeit gestärkt werden. SPD-Co-Parteichefin Baas gibt ihre Posten ab, auch als Bundesarbeitsministerin. Sie begründet dies mit dem Tod ihrer Stieftochter und dass sie Zeit brauche, um die Trauer zu verarbeiten. In einer ersten Reaktion würdigte Bundesaußenminister Wadefuhl von der CDU ihre Arbeit.
3: Und wenn jemand wie Bärbel Baas sagt, sie ist in einer Überforderungssituation, dann muss man das zunächst einmal respektieren, ihre Trauer verstehen und auch berücksichtigen, dass diese Ämter uns allen sehr, sehr viel abverlangen. Das wird im Arbeitsalltag oftmals vergessen. Insofern sind meine Gedanken zunächst einmal bei ihr ganz persönlich, weil sie wirklich ein sehr feiner Mensch ist, der uns in der Koalition sicherlich auch fehlen wird.
2: Baas kritisierte gleichzeitig die öffentlichen Angriffe auf sie, auch aus den Reihen des Koalitionspartners in dieser für sie schwierigen Zeit. Ihre SPD-Kollegin Schwesig nannte die Attacken der CDU unmenschlich und rücksichtslos. Baas' Nachfolger als Minister wird der rheinland-pfälzische SPD-Fraktionschef Schweizer. Mecklenburg-Vorpommern könnte möglicherweise zu einem ernstzunehmenden Weinanbauland werden. Auf 43 Hektar wachsen schon heute Weinreben und die Aussichten für den diesjährigen Jahrgang sind gut. Inzwischen gilt das Anbaugebiet am Schloss Rattay im Kreis Mecklenburgische Seenplatte als das größte in Norddeutschland. Derzeit sind laut Agrarministerium 16 Weinbaubetriebe aktiv. Demnächst sollen 24 Hektar dazukommen.
1: Schlagerradio-Wetter bei uns in Berlin und Brandenburg. Wir haben in Berlin-Lichtenberg 14 Grad, in Wittenberge an der Elbe 14 und in Angermünde hier in der Uckermark, da haben wir 13 Grad. Ansonsten bleibt es heute trocken. Morgen vormittags ein bisschen neblig, dann ein Mix aus Sonnenschein und Wolken. Abends ein bisschen Regen dabei bei 15 bis 17 Grad.
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1: Aktuell gibt es Stau in Berlin auf der 100 zwischen Detmolder Straße und der Grade Straße. 20 Minuten Zeitverlust. A100 zwischen Schmargendorf und Funkturm. Hier stehst du 12 Minuten länger. Stau auf der A10 zwischen Großkreuz und Leest. Hier 30 Minuten Verzögerung. Und auf der A115 zwischen Potsdam-Babelsberg und der Spanischen Allee. Hier stehst du 30 Minuten länger. Und A10 zwischen Erkner und Rüdersdorf. 28 Minuten Zeitverlust. Kommt alle gut an.
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1: Schlagerradio. Kurz nach 5, ich bin Jenny Wendelberger, jetzt Jürgen Drews.

der 12. Oktober, hier ist Schlagerradio und es kommen Grüße rein vom lieben Tim aus Berlin. Er grüßt heute seine Mutter, die Claudia, die wird heute 62 Jahre alt. Herzlichen Glückwunsch und wenn du auch Bock hast, mal jemanden zu grüßen übers Radio, gerne mal her damit. 08079 79 89 99.

0: Vincent Weiß an diesem 12. Oktober. Hier ist Schlagerradio. Gestern großes Konzert, Schlager trifft Klassik in der Philharmonie in Berlin. Und er wurde ausgezeichnet für sein Lebenswerk. Wir kennen ihn alle, Bata Ilic mit diesem Song.
1: Du bist alles für mich.
0: Wurde der Preis natürlich von unserem Geschäftsführer Oliver Dunk und Bata Ilic hat sich richtig gefreut.
2: Ich freue mich sehr. Ich freue mich wirklich von Herzen. Und ich danke Schlagerradio, dass sie an mich gedacht haben und das auch organisiert haben.
0: Ronny Heinrich und sein Orchester haben da richtig für Stimmung gesorgt und so hat sich das Ganze angehört.

0: Und auch Ronny Heinrich ist am Abend auf jeden Fall happy gewesen.
1: Also es war grandios. Ich bin noch ganz geflasht vom Publikum. Es war toll, wer da drin war. Es war von Anfang an eine richtig coole Stimmung. Und natürlich dieser tolle Saal, die Akustik da drin. Und auch super Ton, muss ich sagen, wurde ja abgenommen vom Haus hier von der Berliner Philharmonie, von Ton und Technik. Und das macht dann schon Spaß. Und wenn du dann auf der Bühne so viel zurückkriegst, das ist ja wirklich toll. Also ich bin noch, wie gesagt, ganz begeistert.
0: Schlager trifft Klassik gestern in der Philharmonie in Berlin.

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4: In Berlin, Moabit, in der Paulstraße wirst du geblitzt. Außerdem auf der A13 in Richtung Dresden hier, an der Ausfahrt Karlau und auf der A9 in Richtung Leipzig. Kurz vor Kleinmarzehns hier im Baustellenbereich wirst du geblitzt.
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5: Ich bin Jerome Nussbaum. Der Bau eines zweiten Bahngleises zwischen Lübbenau und Cottbus soll noch in diesem Jahr losgehen. Heute wurde der Ausbau der Strecke in Radusch symbolisch gestartet. Geplant ist, die ersten Züge Ende kommenden Jahres auf das zweite Gleis zu schicken. Die Bahnen sollen dann alle halben Stunden zwischen Berlin und Cottbus fahren können. Das neue Berliner Abgeordnetenhaus wird kleiner sein als nach der Wahl angenommen. Das hat der Landeswahlausschuss heute öffentlich gemacht. Nach dem offiziellen Wahlergebnis umfasst das Parlament 153 Sitze. Zunächst war die Wahlleitung von 158 ausgegangen. Nach der Neuberechnung der Ausgleichs- und Überhangmandate haben CDU, Grüne und SPD jetzt je einen Sitz weniger als gedacht, die Linke 2. Grund für die Veränderung ist ein Fehler bei der Übermittlung von Wahlergebnissen in einem Spandauer Wahlkreis. Brandenburg in der Havel plant einen Fernwärmeausbau für fast jeden dritten Haushalt. Bis 2033 soll das Netz um ein Viertel wachsen, so die Stadtwerke. Ausgebaut werden demnach noch die verbliebenen Gebiete in Nord, darunter am Hafen und in der Werner-Seelenwinder-Straße. Hinzu kommt der Fernwärmeausbau in der Walzwerksiedlung sowie die Havel-Unterquerung in die Neustadt. Union Berlin verliert seinen U19-Jugendtrainer. Der frühere Profi-Coach Jens Hertel zieht damit die Konsequenzen aus Diskriminierungsvorwürfen. Der DFB-Kontrollausschuss hatte gegen ihn ein mehrwöchiges Betätigungsverbot beantragt. Hertel räumte Fehler ein und erklärte, seiner Vorbildfunktion im Nachwuchsbereich nicht gerecht geworden zu sein.
4: Das Schlagerradio-Wetter bei uns in Berlin und Brandenburg. Heute ein Mix aus Sonnenschein und Wolken. Es bleibt größtenteils trocken bei 14 Grad maximal. Morgen vormittags ein bisschen neblig, dann ein Mix aus Sonne, Wolken und leichter Regen am Abend. 15 bis 17 Grad.
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4: Aktuell gibt es Stau in Berlin auf der 100 zwischen Detmolder Straße und der Grade Straße, 20 Minuten Zeitverlust. A100 zwischen Schmargendorf und Funkturm, hier stehst du 12 Minuten länger. Stau auf der A10 zwischen Großkreuz und Leest, hier 30 Minuten Verzögerung. Und auf der A115 zwischen Potsdam-Babelsberg und der Spanischen Allee, hier stehst du 30 Minuten länger. Und A10 zwischen Erkner und Rüdersdorf, 28 Minuten Zeitverlust. Kommt alle gut an.
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0: 1000 Träume, das ist die gute Anna-Maria Zimmermann. 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

0: Kurz vor sechs, guten Abend, guten Appetit, hier ist Schlagerradio. Gleich nach 18 Uhr für dein Feierabend, für deinen Abend, Beatrice Egli mit Mein Herz.
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0: In Berlin-Mitte steht einer hier in der Leipziger Straße, in Pankow, Prenzlauer Promenade und einer steht auch noch in Eberswalde hier im Bereich der L200.
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6: Ich bin Jerome Nussbaum. Berlins SPD-Chef Krach bleibt bei seiner Erwartung, dass die Linke die Vereinbarung zu Antisemitismus und innerer Sicherheit umsetzt. Das sei die Voraussetzung für die Bildung einer Koalition, sagte er der ARD. Er nehme die Warnungen aus den eigenen Reihen sehr ernst. Man habe aber mit Linken und Grünen wichtige Punkte verabredet. Das gelte es, mit Leben zu füllen. Zwei Männer sind in Frankfurt-Oder überfallen und brutal angegriffen worden. Einem 40-Jährigen wurde dabei laut Polizei mehrfach mit der Faust ins Gesicht geschlagen, bis er bewusstlos zu Boden ging. Dort soll er weiter getreten worden sein. Die drei Angreifer konnten zunächst flüchten, dann aber mit Hilfe von Zeugenhinweisen gestellt werden. SPD-Chef Klingbeil hat die Rücktrittsentscheidung seiner Co-Parteichefin Baas offiziell gemacht. Sie gibt nicht nur ihren Parteivorsitz ab, sondern auch ihre Posten als Arbeits- und Sozialministerin. Hintergrund ist der Tod ihrer Stieftochter. Angriffe auch seitens des Koalitionspartners CDU während ihrer Trauerzeit bezeichnete Klingbeil als unanständig.
7: Hinter all diesen Ämtern stehen am Ende Menschen. An uns geht die Polarisierung nicht spurlos vorbei, die politische Auseinandersetzung, die auch immer mehr Hass und Hetze einziehen lässt und die persönliche Diffamierung. Alles das geht an uns nicht vorbei und ich will Ihnen für mich sehr klar sagen, das ist nicht akzeptabel.
6: Baas Ministerposten übernimmt nun der rheinland-pfälzische SPD-Fraktionschef Alexander Schweitzer. Die Europäische Union verhängt neue Russland-Sanktionen. Sie betreffen hunderte Unterstützer der russischen Kriegswirtschaft.
8: Nach Angaben der EU-Außenbeauftragten Kallas haben die europäischen Außenminister beschlossen, insgesamt 1.600 Personen, Unternehmen und andere Organisationen mit Strafmaßnahmen zu belegen. Darunter Akteure, die mit der Produktion von ballistischen Raketen zu tun haben. Vermögenswerte werden eingefroren und Einreiseverbote in die EU verhängt. Bundesaußenminister Wadefuhl sprach von einem beispiellosen Sanktionsschlag. Ulrike Klein, Redaktion.
6: Der Nobelpreis für Wirtschaftswissenschaften geht in diesem Jahr an die US-Wissenschaftler Robert Hall und Michael Woodford. Sie untersuchen, wie die Summe der Entscheidungen einzelner Haushalte und Unternehmen die Gesamtwirtschaft beeinflusst. Nach ihren Aussagen können Regierungen und Notenbanken die Wirtschaft effektiver lenken, wenn sie ihre geldpolitischen Pläne klar kommunizieren. Der Nobelpreis ist mit 1 Million Euro dotiert.
0: Das Schlagerradio-Wetter bei uns in Berlin und Brandenburg. Wir haben in Berlin-Mitte jetzt 12 Grad, in Eisenhüttenstadt an der Oder 11 und in Jüterbog im Fleming 11 Grad. Nachts geht's runter auf 4 bis 2, kühlt sich ganz schön ab. Morgen vormittags ein bisschen neblig, dann abends ein bisschen Regen dabei. Temperaturen 15 bis 17 Grad.
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0: Aktuell Stau auf der A100 zwischen Detmolder Straße und Pritzerdamm, kommt es zu 13 Minuten Verzögerung. A100 zwischen Pritzerdamm und Schöneberg, hier 12 Minuten Stau. A10 zwischen Erkner und Rüdersdorf, 17 Minuten Zeitverlust. Kommt alle gut an.
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0: Kurz nach 6, ich bin Jenny.

Berlin und Brandenburg, ich hoffe, du bist schon im Feierabendmodus. Hier ist Schlagerradio. 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

tausendmal Nein und Kerstin Ott, guten Abend. Hier ist Schlagerradio. Und ich weiß nicht, wie es dir geht, aber kann man jetzt schon an Weihnachten denken? Weihnachtsbäume werden dieses Jahr 3 bis 5 Euro pro Meter teurer. Darüber haben wir heute schon gesprochen. Und ich will es von dir wissen, wie sieht Weihnachten bei dir aus? Wann fängst du an, überhaupt darüber nachzudenken? Sandra hat sich gemeldet an der 08079 89 99. Bei uns gibt es seit 3 Jahren einen künstlichen Baum, einmal bezahlt und jedes Jahr Ruhe. Und bei mir steht er erst im November. Und Thomas schreibt, ich kaufe meinen immer erst kurz vor Heiligabend, da kann man wenigstens noch ein bisschen handeln. Also ganz ehrlich, wenn das so weitergeht, schmücke ich dieses Jahr einfach meine Zimmerpflanze. Wirklich, er hat gar keinen Bock mehr auf Weihnachtsbäume. Die steht sowieso nur irgendwie rum und kostet mich wenigstens nicht irgendwie noch extra Kohle jedes Jahr.

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1: In Berlin-Hohenschönhausen hier in der Landsberger Allee bist du geblitzt in Köpenick-Mögelheimer Straße und einer steht in Grünheide hier in der Berliner Landstraße.
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15: Ich bin Jerome Nussbaum. Der Bau eines zweiten Bahngleises zwischen Lübbenau und Cottbus soll noch in diesem Jahr losgehen. Heute wurde der Ausbau der Strecke in Radusch symbolisch gestartet. Geplant ist, die ersten Züge Ende kommenden Jahres auf das zweite Gleis zu schicken. Die Bahnen sollen dann alle halben Stunden zwischen Berlin und Cottbus fahren können. Das neue Berliner Abgeordnetenhaus wird kleiner sein als nach der Wahl angenommen. Das hat der Landeswahlausschuss heute öffentlich gemacht. Nach dem offiziellen Wahlergebnis umfasst das Parlament 153 Sitze. Zunächst war die Wahlleitung von 158 ausgegangen. Nach der Neuberechnung der Ausgleichs- und Überhangmandate haben CDU, Grüne und SPD jetzt je einen Sitz weniger als gedacht, die Linke zwei. Grund für die Veränderung ist ein Fehler bei der Übermittlung von Wahlergebnissen in einem Spandauer Wahlkreis. Brandenburg in der Havel plant einen Fernwärmeausbau für fast jeden dritten Haushalt. Bis 2033 soll das Netz um ein Viertel wachsen, so die Stadtwerke. Ausgebaut werden demnach noch die verbliebenen Gebiete in Nord, darunter am Hafen und in der Werner-Seelenbinder Straße. Hinzu kommt der Fernwärmeausbau in der Walzwerksiedlung sowie die Havel-Unterquerung in die Neustadt. Union Berlin verliert seinen U19-Jugendtrainer. Der frühere Profi-Coach Jens Hertel zieht damit die Konsequenzen aus Diskriminierungsvorwürfen. Der DFB-Kontrollausschuss hatte gegen ihn ein mehrwöchiges Betätigungsverbot beantragt. Hertel räumte Fehler ein und erklärte, seiner Vorbildfunktion im Nachwuchsbereich nicht gerecht geworden zu sein.
1: Das Schlagerradio-Wetter bei uns in Berlin und Brandenburg. Heute ein Mix aus Sonnenschein und Wolken. Es bleibt größtenteils trocken bei 14 Grad maximal. Morgen vormittags ein bisschen neblig, dann ein Mix aus Sonne, Wolken und leichter Regen am Abend. 15 bis 17 Grad.
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1: Feierabendverkehr auf der A100 zwischen der Gradestraße und Schöneberg in Berlin kommt es zu 13 Minuten Verzögerung. Außerdem staut es sich auf der A100 zwischen Hohenzollern-Damm und Messedamm hier 9 Minuten länger. A10 zwischen Erkner und Rüdersdorf hier 10 Minuten Zeitverlust. Kommt alle gut an.
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Guten Abend, hier ist Schlagerradio. 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

0: das schönste Paar im Schlagerhimmel. Also auf jeden Fall eines der schönsten Paare. Laura und Marc, ich gebe eine Runde Liebe aus, das ist Schlagerradio. Gleich Wolfgang Petri und jetzt wissen Emmy und Norman aus dem Schlagerradio morgen, was bei unseren Stars so los ist.
1: Jetzt die Promi-News bei uns mit einem Spezial zu unserem großen Event gestern, Schlager trifft Klassik in der Berliner Philharmonie.
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0: freue mich, dass du mit am Start bist. Hier ist Schlagerradio. Gleich nach 7 machen wir weiter mit Zweiraumwohnung. Besser geht's nicht. Schlagerradio.
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1: In Berlin, Moabit, in der Paulstraße wirst du geblitzt. Außerdem auf der A13 in Richtung Dresden hier, an der Ausfahrt Karlau und auf der A9 in Richtung Leipzig. Kurz vor Kleinmarzehns hier im Baustellenbereich wirst du geblitzt.
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2: Ich bin Jerome Nussbaum. Berlins SPD-Chef Krach bleibt bei seiner Erwartung, dass die Linke die Vereinbarung zu Antisemitismus und innerer Sicherheit umsetzt. Das sei die Voraussetzung für die Bildung einer Koalition, sagte er der ARD. Er nehme die Warnungen aus den eigenen Reihen sehr ernst. Man habe aber mit Linken und Grünen wichtige Punkte verabredet. Das gelte es, mit Leben zu füllen. Zwei Männer sind in Frankfurt/Oder überfallen und brutal angegriffen worden. Einem 40-Jährigen wurde dabei laut Polizei mehrfach mit der Faust ins Gesicht geschlagen, bis er bewusstlos zu Boden ging. Dort soll er weiter getreten worden sein. Die drei Angreifer konnten zunächst flüchten, dann aber mit Hilfe von Zeugenhinweisen gestellt werden. SPD-Chef Klingbeil hat die Rücktrittsentscheidung seiner Co-Parteichefin Baas offiziell gemacht. Sie gibt nicht nur ihren Parteivorsitz ab, sondern auch ihre Posten als Arbeits- und Sozialministerin. Hintergrund ist der Tod ihrer Stieftochter. Angriffe auch seitens des Koalitionspartners CDU während ihrer Trauerzeit bezeichnete Klingbeil als unanständig.
3: Hinter all diesen Ämtern stehen am Ende Menschen. An uns geht die Polarisierung nicht spurlos vorbei, die politische Auseinandersetzung, die auch immer mehr Hass und Hetze einziehen lässt und die persönliche Diffamierung. Alles das geht an uns nicht vorbei und ich will Ihnen für mich sehr klar sagen, das ist nicht akzeptabel.
2: Baas Ministerposten übernimmt nun der rheinland-pfälzische SPD-Fraktionschef Alexander Schweitzer. Die Europäische Union verhängt neue Russland-Sanktionen. Sie betreffen hunderte Unterstützer der russischen Kriegswirtschaft.
4: Nach Angaben der EU-Außenbeauftragten Kallas haben die europäischen Außenminister beschlossen, insgesamt 1.600 Personen, Unternehmen und andere Organisationen mit Strafmaßnahmen zu belegen. Darunter Akteure, die mit der Produktion von ballistischen Raketen zu tun haben. Vermögenswerte werden eingefroren und Einreiseverbote in die EU verhängt. Bundesaußenminister Wadefuhl sprach von einem beispiellosen Sanktionsschlag. Ulrike Klein, Redaktion.
2: Der Nobelpreis für Wirtschaftswissenschaften geht in diesem Jahr an die US-Wissenschaftler Robert Hall und Michael Woodford. Sie untersuchen, wie die Summe der Entscheidungen einzelner Haushalte und Unternehmen die Gesamtwirtschaft beeinflusst. Nach ihren Aussagen können Regierungen und Notenbanken die Wirtschaft effektiver lenken, wenn sie ihre geldpolitischen Pläne klar kommunizieren. Der Nobelpreis ist mit 1 Million Euro dotiert.
1: Das Schlagerradio-Wetter bei uns in Berlin und Brandenburg. Wir haben in Berlin Mitte jetzt 12 Grad, in Eisenhüttenstadt an der Oder 11 und in Jüteborg im Fleming 11 Grad. Nachts geht's runter auf 4 bis 2, kühlt sich ganz schön ab. Morgen vormittags bisschen neblig, dann abends ein bisschen Regen dabei. Temperaturen 15 bis 17 Grad.
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1: Feierabendverkehr auf der A100 zwischen der Gradestraße und Schöneberg in Berlin kommt es zu 13 Minuten Verzögerung. Außerdem staut es sich auf der A100 zwischen Hohenzollern-Damm und Messedamm hier 9 Minuten länger. A10 zwischen Erkner und Rüdersdorf hier 10 Minuten Zeitverlust. Kommt alle gut an.
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1: Schlagerradio. Kurz nach 7, guten Abend, ich bin

0: Feierabend bei uns in Berlin und Brandenburg. Hier ist Schlagerradio. Ich wünsche dir einen schönen Abend.
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0: Joey Heindl, schwer zu erklären. Hier ist Schlagerradio. Guten Abend.
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1: In Berlin-Mitte steht einer hier in der Leipziger Straße, in Pankow, Prenzlauer Promenade und einer steht auch noch in Eberswalde hier im Bereich der L200.
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3: Ich bin Jerome Nussbaum. Der Bau eines zweiten Bahngleises zwischen Lübbenau und Cottbus soll noch in diesem Jahr losgehen. Heute wurde der Ausbau der Strecke in Radusch symbolisch gestartet. Geplant ist, die ersten Züge Ende kommenden Jahres auf das zweite Gleis zu schicken. Die Bahnen sollen dann alle halben Stunden zwischen Berlin und Cottbus fahren können. Das neue Berliner Abgeordnetenhaus wird kleiner sein als nach der Wahl angenommen. Das hat der Landeswahlausschuss heute öffentlich gemacht. Nach dem offiziellen Wahlergebnis umfasst das Parlament 153 Sitze. Zunächst war die Wahlleitung von 158 ausgegangen. Nach der Neuberechnung der Ausgleichs- und Überhangmandate haben CDU, Grüne und SPD jetzt je einen Sitz weniger als gedacht, die Linke 2. Grund für die Veränderung ist ein Fehler bei der Übermittlung von Wahlergebnissen in einem Spandauer Wahlkreis. Brandenburg in der Havel plant einen Fernwärmeausbau für fast jeden dritten Haushalt. Bis 2033 soll das Netz um ein Viertel wachsen, so die Stadtwerke. Ausgebaut werden demnach noch die verbliebenen Gebiete in Nord, darunter am Hafen und in der Werner-Seelenwinder-Straße. Hinzu kommt der Fernwärmeausbau in der Walzwerksiedlung sowie die Havel-Unterquerung in die Neustadt. Union Berlin verliert seinen U19-Jugendtrainer. Der frühere Profi-Coach Jens Hertel zieht damit die Konsequenzen aus Diskriminierungsvorwürfen. Der DFB-Kontrollausschuss hatte gegen ihn ein mehrwöchiges Betätigungsverbot beantragt. Hertel räumte Fehler ein und erklärte, seiner Vorbildfunktion im Nachwuchsbereich nicht gerecht geworden zu sein.
1: Das Schlagerradio-Wetter bei uns in Berlin und Brandenburg. Heute ein Mix aus Sonnenschein und Wolken. Es bleibt größtenteils trocken bei 14 Grad maximal. Morgen vormittags ein bisschen neblig, dann ein Mix aus Sonne, Wolken und leichter Regen am Abend. 15 bis 17 Grad.
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1: Feierabendverkehr auf der A100 zwischen der Gradestraße und Schöneberg in Berlin kommt es zu 13 Minuten Verzögerung. Außerdem staut es sich auf der A100 zwischen Hohenzollern-Damm und Messedamm hier 9 Minuten länger. A10 zwischen Erkner und Rüdersdorf hier 10 Minuten Zeitverlust. Kommt alle gut an.
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Matze rein, das ist dein Feierabend mit uns. Hier ist Schlagerradio. Gleich ganz viel Powermusik von Helene Fischer und an meiner Seite. Und ab 20 Uhr hörst du hier wieder Kuschelschlager. Wir wollen so ein bisschen entspannter reinstarten in den Abend, in die Woche. Vorher noch Grüße an der 08079 89 99 von der lieben Lisa. Lisa schreibt, hallo liebes Team, ich grüße heute meine Mama und meinen Papa, die hören euch nämlich gerade und ich will ihnen einfach sagen, dass ich sie ganz doll lieb habe. Oh, ist das schön, ganz viel Liebe und Grüße gehen natürlich auch raus an Mama und Papa.

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1: Ich bin Jerome Nussbaum. Nach dem Rücktritt von SPD-Co-Parteichefin Baas soll ein Parteitag über die künftige SPD-Führung entscheiden. Das kündigte der verbliebene SPD-Vorsitzende Klingbeil an. Demnach soll der Parteitag um den Jahreswechsel herum stattfinden. Die gesamte Führungsriege der SPD werde zur Wahl stehen, sagte er. Klingbeil bedauerte Baas' Entscheidung.
2: Bärbel Baas hat deutlich gemacht, dass jetzt Grenzen erreicht sind. Eine Politikerin, die in Zeiten des persönlichen Leids und der persönlichen Trauer politischen Angriffen ausgesetzt ist. Das ist unanständig.
1: Als Grund für ihren Rücktritt gab Baas den Tod ihrer Stieftochter an. Ihr Abgeordnetenmandat für den Bundestag will sie aber behalten. Eine junge Frau aus Sachsen-Anhalt ist in Nordrhein-Westfalen bei einem Bungee-Sprung ums Leben gekommen. Die Anlage hatten sie und ihre Begleiter laut Polizei selbst gebaut. Das Unglück passierte im ehemaligen Steinbruch in Warstein. Zunächst ging die Polizei von einem Kletterunfall aus. Später korrigierte sich ein Polizeisprecher und sagte, sie sei nicht in die Tiefe gestürzt, sondern bei dem Sprung gegen eine Felswand geschlagen. Der Nobelpreis für Wirtschaftswissenschaften geht dieses Jahr an die US-Wissenschaftler Robert Hall und Michael Woodford. Sie untersuchen, wie die Summe der Entscheidungen einzelner Haushalte und Unternehmen die Gesamtwirtschaft beeinflusst. Nach ihren Aussagen können Regierungen und Notenbanken die Wirtschaft effektiver lenken, wenn sie ihre geldpolitischen Pläne klar kommunizieren. Der Nobelpreis ist mit 1 Million Euro dotiert. Eine Energiewaffenruhe hat US-Präsident Trump gestern zwischen Russland und der Ukraine verkündet, offenbar ohne dass Moskau und Kiew je zugestimmt haben. Kurz darauf flogen wieder russische Drohnen auf Anlagen, unter anderem in Kiew.
3: Der ukrainische Präsident Zelensky hatte überrascht auf Trumps Äußerungen reagiert und erklärt, dass er davon nichts wisse. Er sei aber dafür bereit, wenn sich auch Moskau daran halte. Ein Streit zwischen Trump und Zelensky hatte sich übers Wochenende zugespitzt, nachdem Zelensky Trump als schwach bezeichnet hatte. Demnach soll eine einseitige Vereinbarung mit dem russischen Präsidenten Putin getroffen worden sein, wonach nur die Ukraine auf Angriffe unter anderem auf Ölanlagen verzichten soll. Ulrike Klein, Redaktion.
1: Mecklenburg-Vorpommern könnte möglicherweise zu einem ernstzunehmenden Weinanbauland werden. Auf 43 Hektar wachsen schon heute Weinreben und die Aussichten für den diesjährigen Jahrgang sind gut. Inzwischen gilt das Anbaugebiet am Schloss Rattay im Kreis Mecklenburgische Seenplatte als das größte in Norddeutschland. Derzeit sind laut Agrarministerium 16 Weinbaubetriebe aktiv. Demnächst sollen 24 Hektar dazukommen. Das Schlagerradio-Wetter. In den nächsten Stunden bleibt es gering bewölkt und auch trocken. Stellenweise kann es wieder dichten Nebel geben bei Werten zwischen 4 bis minus 2 Grad. Tagsüber wird es dann nach Nebelauflösung zunächst freundlich sein, später ziehen dichtere Wolken auf. Auch Regen ist mit dabei bei Höchstwerten zwischen 15 und 18 Grad.
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Hör auf dein Herz. Ja, wir bringen die Entspannung direkt zu Ihnen nach Hause. Sanfte Klänge, Schlagerhits, die den Alltag vergessen lassen. Ach, ich freue mich jede Woche auf diesen Abend mit Ihnen.

Hier ist Schlagerradio, hör auf dein Herz. Probieren Sie mal Folgendes mit mir. Schließen Sie einfach mal Ihre Augen. Entspannen Sie sich. Unsere Musik bringt Sie sanft durch diesen Montagabend.

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Hier ist Schlagerradio. Hör auf dein Herz. Montagabend, das bedeutet jetzt wieder für Sie entspannende Melodien, die Ihnen den Abend hoffentlich verzaubern. Ich hoffe, Sie können ein bisschen zur Ruhe kommen, einfach die Hektik des Tages vergessen und den Moment genießen. Schönen Montag Ihnen.

Hier ist Schlagerradio. Hör auf dein Herz. Kuschelige Melodien sind das für Ihren Montagabend. Dann lehnen Sie sich mal zurück, lassen Sie sich von der Musik verwöhnen, den Rest machen wir. Schön, dass Sie bei uns sind.

Ihr Schlagerradio, hör auf dein Herz. Ah, nach einem anstrengenden Tag, da gibt's doch wirklich nichts Besseres als Musik, die jetzt entspannt und beruhigt. Bleiben Sie dran für die besten Kuschelschlager.

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1: Ich bin Jerome Nussbaum. Nach dem Rücktritt von SPD-Co-Parteichefin Baas soll ein Parteitag über die künftige SPD-Führung entscheiden. Das kündigte der verbliebene SPD-Vorsitzende Klingbeil an. Demnach soll der Parteitag um den Jahreswechsel herum stattfinden. Die gesamte Führungsriege der SPD werde zur Wahl stehen, sagte er. Klingbeil bedauerte Baas' Entscheidung.
2: Bärbel Baas hat deutlich gemacht, dass jetzt Grenzen erreicht sind. Eine Politikerin, die in Zeiten des persönlichen Leids und der persönlichen Trauer politischen Angriffen ausgesetzt ist. Das ist unanständig.
1: Als Grund für ihren Rücktritt gab Baas den Tod ihrer Stieftochter an. Ihr Abgeordnetenmandat für den Bundestag will sie aber behalten. Eine junge Frau aus Sachsen-Anhalt ist in Nordrhein-Westfalen bei einem Bungee-Sprung ums Leben gekommen. Die Anlage hatten sie und ihre Begleiter laut Polizei selbst gebaut. Das Unglück passierte im ehemaligen Steinbruch in Warstein. Zunächst ging die Polizei von einem Kletterunfall aus. Später korrigierte sich ein Polizeisprecher und sagte, sie sei nicht in die Tiefe gestürzt, sondern bei dem Sprung gegen eine Felswand geschlagen. Der Nobelpreis für Wirtschaftswissenschaften geht dieses Jahr an die US-Wissenschaftler Robert Hall und Michael Woodford. Sie untersuchen, wie die Summe der Entscheidungen einzelner Haushalte und Unternehmen die Gesamtwirtschaft beeinflusst. Nach ihren Aussagen können Regierungen und Notenbanken die Wirtschaft effektiver lenken, wenn sie ihre geldpolitischen Pläne klar kommunizieren. Der Nobelpreis ist mit 1 Million Euro dotiert. Eine Energiewaffenruhe hat US-Präsident Trump gestern zwischen Russland und der Ukraine verkündet, offenbar ohne dass Moskau und Kiew je zugestimmt haben. Kurz darauf flogen wieder russische Drohnen auf Anlagen, unter anderem in Kiew.
3: Der ukrainische Präsident Zelensky hatte überrascht auf Trumps Äußerungen reagiert und erklärt, dass er davon nichts wisse. Er sei aber dafür bereit, wenn sich auch Moskau daran halte. Ein Streit zwischen Trump und Zelensky hatte sich übers Wochenende zugespitzt, nachdem Zelensky Trump als schwach bezeichnet hatte. Demnach soll eine einseitige Vereinbarung mit dem russischen Präsidenten Putin getroffen worden sein, wonach nur die Ukraine auf Angriffe unter anderem auf Ölanlagen verzichten soll. Ulrike Klein, Redaktion.
1: Mecklenburg-Vorpommern könnte möglicherweise zu einem ernstzunehmenden Weinanbauland werden. Auf 43 Hektar wachsen schon heute Weinreben und die Aussichten für den diesjährigen Jahrgang sind gut. Inzwischen gilt das Anbaugebiet am Schloss Rattay im Kreis Mecklenburgische Seenplatte als das größte in Norddeutschland. Derzeit sind laut Agrarministerium 16 Weinbaubetriebe aktiv. Demnächst sollen 24 Hektar dazukommen. Das Schlagerradio-Wetter. In den nächsten Stunden bleibt es gering bewölkt und auch trocken. Stellenweise kann es wieder dichten Nebel geben, bei Werten zwischen 4 bis minus 2 Grad. Tagsüber wird es dann nach Nebelauflösung zunächst freundlich sein, später ziehen dichtere Wolken auf. Auch Regen ist mit dabei, bei Höchstwerten zwischen 15 und 18 Grad.
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4: Lassen Sie sich verzaubern und lehnen Sie sich zurück.

Hier ist Schlagerradio. Hör auf dein Herz, vergessen Sie den Alltag, gönnen Sie sich eine Pause. Ne? Diese Musik bringt Sie auf Wolken der Entspannung, wie ich es gerne nenne.

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Heute Abend heißt es Füße hoch und Augen zu. Unsere Schlagerhits bringen sie sanft durch den Abend.

Hier ist Schlagerradio. Hör auf dein Herz. Hier ist Ihr Soundtrack für einen entspannten Montagabend. Das sind Schlager immer und diese Zeit, die Geborgenheit schenken sollen, ja, damit sie so ein bisschen den Alltag vergessen. Freue mich, dass Sie bei uns sind.

Hier ist Schlagerradio, hör auf dein Herz. Hier ist Ihre Wohlfühlmusik am Montagabend. Das sind, finde ich, Melodien, die zum Träumen einladen jetzt. Und Ruhe schenken. Hello.

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6: Ich bin Jerome Nussbaum, das war der Tag. SPD-Chef Klingbeil hat die Rücktrittsentscheidung seiner Co-Parteichefin Baas offiziell gemacht. Sie gibt nicht nur ihren Parteivorsitz ab, sondern auch ihre Posten als Arbeits- und Sozialministerin. Hintergrund ist der Tod ihrer Stieftochter. Angriffe auch seitens des Koalitionspartners CDU während ihrer Trauerzeit bezeichnete Klingbeil als unanständig.
7: Hinter all diesen Ämtern stehen am Ende Menschen. Und auch an uns gehen die Krisen dieser Zeiten nicht spurlos vorbei. An uns geht die Polarisierung nicht spurlos vorbei, die politische Auseinandersetzung, die auch immer mehr Hass und Hetze einziehen lässt und die persönliche Diffamierung. Alles das geht an uns nicht vorbei und ich will Ihnen für mich sehr klar sagen, das ist nicht akzeptabel und das darf in unserer Gesellschaft nicht akzeptabel sein.
6: Baas Ministerposten übernimmt nun der rheinland-pfälzische SPD-Fraktionschef Alexander Schweitzer. Die CDU will die Stromsteuer in Deutschland auf das europäische Minimum senken. Das gab Bundeskanzler Merz nach der zweitägigen Klausurtagung seiner CDU in Berlin bekannt.
8: Sie wissen, das ist eine Zusage, die wir bis heute nicht eingehalten haben. Wir wollen damit nicht nur Entlastung ermöglichen, sondern wir wollen auch die Glaubwürdigkeitslücke schließen, die sich aus dieser Entscheidung im letzten Jahr für uns alle ergeben hat.
6: Das Versprechen hatte die schwarz-rote Koalition schon im vergangenen Jahr abgegeben. Merz betonte, man könne eine Partei nicht über ein Wochenende neu erfinden. Aber die CDU müsse sich aus einer Vertrauenskrise herausarbeiten. Die Europäische Union verhängt neue Russland-Sanktionen. Sie betreffen hunderte Unterstützer der russischen Kriegswirtschaft.
9: Nach Angaben der EU-Außenbeauftragten Kallas haben die europäischen Außenminister beschlossen, insgesamt 1.600 Personen, Unternehmen und andere Organisationen mit Strafmaßnahmen zu belegen. Darunter Akteure, die mit der Produktion von ballistischen Raketen zu tun haben. Es geht auch um Drohnenhersteller und Werften, die U-Boote warten. Vermögenswerte werden eingefroren und Einreiseverbote in die EU verhängt. Bundesaußenminister Wadefuhl sprach von einem beispiellosen Sanktionsschlag. Ulrike Klein, Redaktion.
6: Der Nobelpreis für Wirtschaftswissenschaften geht in diesem Jahr an die US-Wissenschaftler Robert Hall und Michael Woodford. Sie untersuchen, wie die Summe der Entscheidungen einzelner Haushalte und Unternehmen die Gesamtwirtschaft beeinflusst. Nach ihren Aussagen können Regierungen und Notenbanken die Wirtschaft effektiver lenken, wenn sie ihre geldpolitischen Pläne klar kommunizieren. Der Nobelpreis ist mit 1 Million Euro dotiert. Das Schlagerradio-Wetter. In den nächsten Stunden bleibt es gering bewölkt und auch trocken. Stellenweise kann es wieder dichten Nebel geben, bei Werten zwischen 4 bis minus 2 Grad. Tagsüber wird es dann nach Nebelauflösung zunächst freundlich sein, später ziehen dichtere Wolken auf. Auch Regen ist mit dabei, bei Höchstwerten zwischen 15 und 18 Grad.
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10: Montagabend ist Kuschelzeit. Schön, dass Sie da sind. Hey.

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Gerade heute, in dieser kalten und lauten Zeit, da hilft ein kleines Stück Geborgenheit, alles zu überstehen.

Hier ist Schlagerradio. Hör auf dein Herz am Montagabend und schon darf alles wieder ein bisschen langsamer gehen. Genießen Sie die schönsten Schlager zum Kuscheln jetzt wieder mit uns.

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Hör auf dein Herz. Lassen Sie sich von unseren Schlagerhits umarmen. Vergessen Sie für einen Moment die Sorgen des Alltags. Ich bin bei Ihnen und begleite Sie durch diesen Montagabend.

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Hier ist sie, ihre musikalische Wohlfühloase. Schlager, die beruhigen, ja, und einfach gut tun heute Abend, oder? Schönen Montag.

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Hier ist Schlagerradio. Hör auf dein Herz. Wir bringen Ihnen heute die schönsten Lieder zum Träumen und Relaxen. Ja, perfekt, oder? Für diesen entspannten Montagabend.

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1: Ich bin Jerome Nussbaum, das war der Tag. SPD-Chef Klingbeil hat die Rücktrittsentscheidung seiner Co-Parteichefin Baas offiziell gemacht. Sie gibt nicht nur ihren Parteivorsitz ab, sondern auch ihre Posten als Arbeits- und Sozialministerin. Hintergrund ist der Tod ihrer Stieftochter. Angriffe auch seitens des Koalitionspartners CDU während ihrer Trauerzeit bezeichnete Klingbeil als unanständig.
2: Hinter all diesen Ämtern stehen am Ende Menschen. Und auch an uns gehen die Krisen dieser Zeiten nicht spurlos vorbei. An uns geht die Polarisierung nicht spurlos vorbei, die politische Auseinandersetzung, die auch immer mehr Hass und Hetze einziehen lässt und die persönliche Diffamierung. Alles das geht an uns nicht vorbei und ich will Ihnen für mich sehr klar sagen, das ist nicht akzeptabel und das darf in unserer Gesellschaft nicht akzeptabel sein.
1: Baas Ministerposten übernimmt nun der rheinland-pfälzische SPD-Fraktionschef Alexander Schweitzer. Die CDU will die Stromsteuer in Deutschland auf das europäische Minimum senken. Das gab Bundeskanzler Merz nach der zweitägigen Klausurtagung seiner CDU in Berlin bekannt.
3: Sie wissen, das ist eine Zusage, die wir bis heute nicht eingehalten haben. Wir wollen damit nicht nur Entlastung ermöglichen, sondern wir wollen auch die Glaubwürdigkeitslücke schließen, die sich aus dieser Entscheidung im letzten Jahr für uns alle ergeben hat.
1: Das Versprechen hatte die schwarz-rote Koalition schon im vergangenen Jahr abgegeben. Merz betonte, man könne eine Partei nicht über ein Wochenende neu erfinden. Aber die CDU müsse sich aus einer Vertrauenskrise herausarbeiten. Die Europäische Union verhängt neue Russland-Sanktionen. Sie betreffen hunderte Unterstützer der russischen Kriegswirtschaft.
4: Nach Angaben der EU-Außenbeauftragten Kallas haben die europäischen Außenminister beschlossen, insgesamt 1600 Personen, Unternehmen und andere Organisationen mit Strafmaßnahmen zu belegen. Darunter Akteure, die mit der Produktion von ballistischen Raketen zu tun haben. Es geht auch um Drohnenhersteller und Werften, die U-Boote warten. Vermögenswerte werden eingefroren und Einreiseverbote in die EU verhängt. Bundesaußenminister Wadefuhl sprach von einem beispiellosen Sanktionsschlag. Ulrike Klein, Redaktion.
1: Der Nobelpreis für Wirtschaftswissenschaften geht in diesem Jahr an die US-Wissenschaftler Robert Hall und Michael Woodford. Sie untersuchen, wie die Summe der Entscheidungen einzelner Haushalte und Unternehmen die Gesamtwirtschaft beeinflusst. Nach ihren Aussagen können Regierungen und Notenbanken die Wirtschaft effektiver lenken, wenn sie ihre geldpolitischen Pläne klar kommunizieren. Der Nobelpreis ist mit 1 Million Euro dotiert. Das Schlagerradio-Wetter. In den nächsten Stunden bleibt es gering bewölkt und auch trocken. Stellenweise kann es wieder dichten Nebel geben bei Werten zwischen 4 bis minus 2 Grad. Tagsüber wird es dann nach Nebelauflösung zunächst freundlich sein, später ziehen dichtere Wolken auf. Auch Regen ist mit dabei bei Höchstwerten zwischen 15 und 18 Grad.
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5: Schönen guten Abend, ich bin Norman Streche mit Fiesta. Wir geben dem Nachwuchs eine Chance, das heißt wieder eine Stunde lang neue Hits. Viel Spaß jetzt mit Annemarie Illusion.

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1: Ich bin Jerome Nussbaum. Das wird der Tag. Das Bundesverfassungsgericht in Karlsruhe verhandelt in einer mündlichen Verhandlung über die Verschonungsregeln bei der Erbschaftssteuer für Betriebsvermögen. Im Kern geht es dabei um die Frage, ob die steuerlichen Privilegien bei der Vererbung von Firmenvermögen verfassungskonform sind oder Großerben unzulässig bevorzugen. Die Kläger sehen eine Ungleichbehandlung gegenüber sonstigen Erbschaften. Für die deutsche Wirtschaft und die Finanzpolitik hat das Verfahren eine erhebliche Tragweite. In Berlin geht der dreitägige World Health Summit 2026 zu Ende, eine der weltweit bedeutendsten Konferenzen für globale Gesundheitspolitik. Internationale Entscheidungsträger aus Politik, Wissenschaft, Zivilgesellschaft und Wirtschaft haben unter anderem über Gesundheitssysteme und neue Wege der Finanzierung beraten. Neben Bundespolitikern haben hochrangige Vertreter von WHO, den Vereinten Nationen und US-Gesundheitsbehörden teilgenommen. Zum Abschluss stehen konkrete Förderzusagen und Initiativen für den globalen Süden im Mittelpunkt. Die Bundesregierung informiert heute im Rahmen der Bundespressekonferenz in Berlin in einem Briefing über die Positionen Deutschlands vor dem bevorstehenden Europäischen Rat in Brüssel. Neben dem europapolitischen Berater treten auch die Sicherheits- und Außenberater von Bundeskanzler Merz vor die Presse. Zentrale Themen der Abstimmung sind die transatlantischen Beziehungen, die gemeinsame Verteidigungspolitik und Wirtschaftsfragen. Der EU-Gipfel ist am Donnerstag und Freitag dieser Woche. Beim Deutschen Klimatag beratschlagen Vertreter aus Politik, Wissenschaft und Umweltverbänden über die Umsetzung nationaler Klimaziele. Das Bundesumweltministerium wirbt in einer Hauptrede für eine Beschleunigung des Umbaus der Energie- und Industrieinfrastruktur. Besonderes Augenmerk liegt auf der Transformation regionaler Industriecluster und der künftigen CO2-Bepreisung. Der Kongress gilt als wichtiger Indikator für den Fortschritt der deutschen Energiewende. Mit Blick auf die anstehenden US-Kongresswahlen intensivieren die Parteien in den USA ihre Kampagnen in den sogenannten Swing States. Der Wahlkampf konzentriert sich vor allem auf die US-Wirtschaftslage, Handelsschranken und den künftigen Kurs in der Außen- und NATO-Politik. Die Entwicklung wird in Berlin aufmerksam verfolgt, da die Wahlergebnisse direkten Einfluss auf die transatlantische Handelspolitik und die Sicherheitsarchitektur Europas haben. Das Schlagerradio-Wetter. In den nächsten Stunden bleibt es gering bewölkt und auch trocken. Stellenweise kann es wieder dichten Nebel geben bei Werten zwischen 4 bis minus 2 Grad. Tagsüber wird es dann nach Nebelauflösung zunächst freundlich sein. Später ziehen dichtere Wolken auf. Auch Regen ist mit dabei bei Höchstwerten zwischen 15 und 18 Grad.
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1: Ich bin Jerome Nussbaum, das wird der Tag. Das Bundesverfassungsgericht in Karlsruhe verhandelt in einer mündlichen Verhandlung über die Verschonungsregeln bei der Erbschaftssteuer für Betriebsvermögen. Im Kern geht es dabei um die Frage, ob die steuerlichen Privilegien bei der Vererbung von Firmenvermögen verfassungskonform sind oder Großerben unzulässig bevorzugen. Die Kläger sehen eine Ungleichbehandlung gegenüber sonstigen Erbschaften. Für die deutsche Wirtschaft und die Finanzpolitik hat das Verfahren eine erhebliche Tragweite. In Berlin geht der dreitägige World Health Summit 2026 zu Ende, eine der weltweit bedeutendsten Konferenzen für globale Gesundheitspolitik. Internationale Entscheidungsträger aus Politik, Wissenschaft, Zivilgesellschaft und Wirtschaft haben unter anderem über Gesundheitssysteme und neue Wege der Finanzierung beraten. Neben Bundespolitikern haben hochrangige Vertreter von WHO, den Vereinten Nationen und US-Gesundheitsbehörden teilgenommen. Zum Abschluss stehen konkrete Förderzusagen und Initiativen für den globalen im Mittelpunkt. Die Bundesregierung informiert heute im Rahmen der Bundespressekonferenz in Berlin in einem Briefing über die Positionen Deutschlands vor dem bevorstehenden Europäischen Rat in Brüssel. Neben dem europapolitischen Berater treten auch die Sicherheits- und Außenberater von Bundeskanzler Merz vor die Presse. Zentrale Themen der Abstimmung sind die transatlantischen Beziehungen, die gemeinsame Verteidigungspolitik und Wirtschaftsfragen. Der EU-Gipfel ist am Donnerstag und Freitag dieser Woche. Beim Deutschen Klimatag beratschlagen Vertreter aus Politik, Wissenschaft und Umweltverbänden über die Umsetzung nationaler Klimaziele. Das Bundesumweltministerium wirbt in einer Hauptrede für eine Beschleunigung des Umbaus der Energie- und Industrieinfrastruktur. Besonderes Augenmerk liegt auf der Transformation regionaler Industriecluster und der künftigen CO2-Bepreisung. Der Kongress gilt als wichtiger Indikator für den Fortschritt der deutschen Energiewende. Mit Blick auf die anstehenden US-Kongresswahlen intensivieren die Parteien in den USA ihre Kampagnen in den sogenannten Swing States. Der Wahlkampf konzentriert sich vor allem auf die US-Wirtschaftslage, Handelsschranken und den künftigen Kurs in der Außen- und NATO-Politik. Die Entwicklung wird in Berlin aufmerksam verfolgt, da die Wahlergebnisse direkten Einfluss auf die transatlantische Handelspolitik und die Sicherheitsarchitektur Europas haben. Das Schlagerradio-Wetter. In den nächsten Stunden bleibt es gering bewölkt und auch trocken. Stellenweise kann es wieder dichten Nebel geben bei Werten zwischen 4 bis minus 2 Grad. Tagsüber wird es dann nach Nebelauflösung zunächst freundlich sein. Später ziehen dichtere Wolken auf. Auch Regen ist mit dabei bei Höchstwerten zwischen 15 und 18 Grad.
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